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0: die Zeit. 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
2: Im Studio Holger Dilk. Schönen guten Morgen. Für stark zuckerhaltige Getränke wird ab dem kommenden Sommer eine neue Steuer fällig. Union und SPD haben sich jetzt auf die Details geeinigt, berichtet das Redaktionsnetzwerk Deutschland. Mehr von Gisa Weber.
3: Die Steuer soll ab dem kommenden Juli gelten und 26 oder 32 Cent pro Liter betragen, je nachdem, wie viel Zucker im Getränk ist. Konkret sind die Grenzen 5 und 8 Gramm pro 100 Milliliter. Reine Fruchtsäfte und Getränke mit Süßstoffen sind ausgenommen. Auch kleinere Hersteller müssen die Abgabe nicht zahlen. Finanzminister Klingbeil wollte ursprünglich höhere Steuersätze. Das Kanzleramt hatte seinen Entwurf aber gestoppt.
2: Alexander Schweizer ist neuer Bundesarbeitsminister. Der SPD-Politiker hat seine Ernennungsurkunde von Bundespräsident Steinmeier erhalten. Der ehemalige Ministerpräsident von Rheinland-Pfalz übernimmt ein Schlüsselministerium, so Steinmeier.
4: Sie übernehmen heute ein Amt, das wie kaum ein anderes den Alltag der Menschen in diesem Land berührt und deren Sorgen bestimmt. Es geht um Arbeit, soziale Sicherheit, das Auskommen im Alter. Und Sie als Minister müssen direkt loslegen mit der Umsetzung von Vorhaben, die für unser Land von zentraler Bedeutung sind. Dass die Wahl auf Sie gefallen ist, ist kein Zufall. Sie kennen dieses Feld aus jahrelanger Verantwortung.
2: Papst Leo XIV. Hat eine Lungenoperation erfolgreich überstanden. Nach Angaben des Vatikan wurde ihm in Rom ein Knoten aus der Lunge entnommen. Offenbar war dieser auch bösartig, wurde laut Vatikan aber vollständig entfernt. Heute startet in Hamburg der Prozess gegen einen der mutmaßlichen Saboteure an der Nord Stream Pipeline. Angeklagt ist ein ukrainischer Offizier. Laut Anklage soll der Auftrag dazu von ukrainischen Behörden ausgegangen sein. Die Ukraine weist die Anschuldigungen von sich. RB Leipzig hat in der Fußball Champions League den zweiten Sieg im zweiten Spiel geholt. Die Sachsen setzten sich mit 1:0 gegen PSV Eindhoven durch. Bayern München kam dagegen beim norwegischen Team Viking Stavanger nicht über ein 3:3 hinaus.
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5: Mit KI-Support. Regen gibt es erstmal noch, der zieht aber flott Richtung Südosten ab. An den Alpen kann er länger dranbleiben, sonst lockert es nach und nach auf. Im Westen gibt es am Morgen auch mal Nebel. Später bleibt es meist trocken, mit Wolken mal mehr, mal weniger. Dazu steigen die Höchstwerte auf 14 bis 19 Grad. Morgen startet es teils neblig, dann trocken und oft freundlich, maximal 21 Grad.

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0: Der King of Rock'n'Roll, Mr. Elvis Presley, mit Surrender war der Opener meiner Sendung.
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0: Da ist er, der Wochenteiler. Der Wochenteiler. Mittwoch, der 14. Oktober 2026. Ihr hört wie immer die Sendung Der Morgen mit Gernot, die es montags bis freitags von 6 bis 9 Uhr live gibt und unlive von 3 Uhr in der Nacht bis 6 Uhr ran, immer als Wiederholungssendung vom Vortag. Ihr wisst ja, eine Sendestunde ist im Radio strukturiert, ja, in einem guten Radiosender. Ne, da passiert eigentlich immer das Gleiche. Also jede Stunde passiert immer derselbe Ablauf. Bei mir wie folgt. Zur vollen Stunde Nachrichten, Sport und Wetterbericht in kompakter Variante. In der 20. Sendeminute ein kleiner Beitrag. Um halb die Wetteraussichten und 10 nach halb gucken wir, wer heute Geburtstag hat. Weiteres schaffe ich nicht, weil ich keine komplette Redaktion hier habe, so wie andere Starsender, wo im Hintergrund 15 bis 20 Mann für die Sendung arbeiten und für den Moderator, ne? Hab ich nicht. Gernot, kannst dir wohl keine Sekretäre leisten, wa? Nee, das hat andere Gründe. Ich bin denen nicht hübsch genug. Verstehe ich eigentlich gar nicht, wenn ich so in den Spiegel reingucke morgens. Ach, was bin ich heute gut. Oh, wie bin ich heute in Form oder so ähnlich, denke ich meistens dann. Ihr Lieben, und musikalischerseits bei mir der stete Wechsel von deutsch in nicht deutsch gesungenem Liedgut, dazwischen die aktuelle Uhrzeit und zack ist der Drops so gut wie lutscht. 6 Uhr und 8 Minuten haben wir es, 8 Minuten nach 6 und nach dem King. In Englisch gibt's was Deutsches mit France Gall. Das war eine schöne Partie. Schön, dass ihr da seid. Moin, moin. Danke fürs Einschalten.

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1: Nicht schlecht, wa? Nicht schlecht. Das singt sie auch in Französisch, die Nummer. Hier mal die deutsch eingesungene Variante. Das war eine schöne Party. 6:11, 4 Minuten vor Viertel 7 haben wir es in der Zwischenzeit. Chris Rea mit der schönen rauen Reibeisenstimme singt. Wer singt vielmehr? Die alle, die Josephine heißen.

0: Schnuckli, entspannte Musik mit Chris Rea und Josephine. Alle MC Altert Oehlich-Fans, ja, müssen jetzt ganz, ganz stark sein. Ende Oktober, am 27. Oktober, gibt es den letzten McRib zu kaufen. Ja, den Verkauf von diesem leckeren Teil, ja, wird eingestellt. Ja. McRib gibt's nämlich mehr. Ab 27. Oktober ein Schelm, der dabei Böses denkt. Schweinefleisch. Ja. Vielleicht werden die McDonalds-Restaurants, haben die denn oben irgendwann so eine komische Gernot? Naja, man weiß ja nie. Gibt's da nur Eintritt mit einem fliegenden Teppich vor der Tür? Gernot, jetzt ist aber hier noch. Tja, warum stellen sie das wohl ein? Das war das einzige Ding, was mir gefallen hat. Und dieser Fischding-Teil, Fischteil, ne? Aber dieser McRib, der war schon lecker, ne? Gibt's nicht mehr. Mit den frischen, knackigen Zwiebeln hat mir sehr gefallen immer, ne? Ja. Wir gehen gar nicht bei McDonald's. Ja, der nicht. Aber der war eben, und die Soße, die Barbecue-Soße, die gibt's übrigens nicht dieselbe. Das, was da in die kleinen Schälchen extra gibt, da, ne? Was sie mit zugeben, ne, muss ja bezahlen inzwischen, ist nicht dieselbe. Dieselbe. Wie auch immer. Nee, schmeckt nicht genauso, wollen wir noch so sagen. Ne? Die sie darauf machen, die schmeckt etwas anders. Leckerer einfach, ne? Gibt keinen McRib mehr. Also schnell noch hin bei MC Altert Oehlich und McRib essen, ne? Am 27. Oktober gibt's die letztmalig. Olaf der Flipper, wir sagen Dankeschön. Im wahrsten Sinne des Wortes. McRib ade. Uhrzeit noch. 6 Uhr und 17 Minuten, 2 Minuten nach Viertel 7.
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0: Von seinem neuen Album ist der Titel hier, ja. Den gibt es auch in einer Originalvariante, ist das Ding von 2009. Hier die 2022er Variante. Olaf der Flipper. Wir sagen Dankeschön. 6 Uhr und 21 Minuten haben wir es. 9 Minuten vor 6:30. Jetzt gibt's den Beitrag und dann die Baseballs mit Wake Me Up Before You Go Go.
1: Ein Hamster, der sich in einem Auto verkrochen hatte, hat mehrere Automechaniker 5 Tage lang zum Narren gehalten. Wie die britische Nachrichtenagentur PA am Samstag berichtete, hatte Alan Pinto aus Liverpool den Hamster als Überraschung für seinen Sohn gekauft. Als er zu Hause ankam, war der Nager jedoch ausgerissen. Daraufhin brachte Pinto seinen Mercedes am Montag in die Werkstatt und ließ alle Polster ausbauen. Doch ohne Erfolg. Um den Hamster hervorzulocken, ließen die Mechaniker über Nacht Futter zurück, das am nächsten Morgen verschwunden war. Daraufhin bauten sie die gesamte Karosserie ab. Doch noch immer ließ sich der Gesuchte nicht blicken. Ein Anruf beim Tierschutzverein führte zur Installation einer tierfreundlichen Falle mit Futter und Streu. Doch Hammy, wie der Hamster inzwischen genannt wurde, erwies sich als schlauer. Am nächsten Morgen war die Falle leer und kaputt. Hammy hatte den Mechanismus zernagt und sich dann Futter und Streu gesichert. Am Freitagmorgen schlug die Frau des Werkstattchefs schließlich vor, die Hilfe eines weiblichen Hamsters in Anspruch zu nehmen. Und siehe da, binnen Sekunden kam Hammy aus dem Fahrgestell hervor, um seine Artgenossin zu beschnüffeln. So bekam der Kunde am 5. Tag seinen Hamster zurück, zusammen mit einer Rechnung mit knapp über 3000 Euro.
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0: Die Baseballs waren das, ja. Wir kennen die Nummer natürlich von Wham, richtig, von George Michael. Und hier in der Rockabilly-Variante. Finde ich ganz angenehm, ja. Also manche Sachen, anders gesagt, mehrheitlich finde ich so nachgesungene Titel nicht unbedingt ciao. Aber manche lassen sich was einfallen, ne? Und das hier ist tatsächlich so eine normale Baseballs und Wake Me Up Before You Go Go. So einen schnucklichen Song haben wir noch bis ran ans Wetter, denn wir haben es jetzt 6 Uhr und 27 Minuten. 3 Minuten vor 6:30. Linda Feller singt Gernot lügt am meisten. Was singt die? Keiner lügt so schlecht wie du. Okay. Some you win and some you lose. Das ist also ein Titel, den sie zur Hälfte in Deutsch und zur Hälfte in Nichtdeutsch. Gernot. Nee, du bist wirklich ein... genau das bin ich.
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0: Linda Feller, ja, die hat den Titel ja auch in Englisch eingesungen, den gibt's auch komplett als Englisch und auch komplett als Deutsch und hier die Mischvariante Deutsch und Englisch. 6 Uhr und 31 Minuten haben wir's, eine Minute nach 6:30. Jetzt kümmern wir uns um die Wetteraussichten und ein paar Verbrauchertipps, wie immer, können sich anschließen. Und dann gibt's eine Nummer, die haben wir vor 14 Tagen schon gehört, ich kann mich entsinnen. Aber ich muss zu meiner Schande gestehen, der war noch in MPEG 3. Ja, wie der Geburtstag hatte, ne, der John Lennon. Und jetzt habe ich den ausgetauscht am Wochenende. Jetzt ist er hier in Top-Qualität in Fleck nochmal. Just like starting over. Ach, was schön. Aber erst das Wetter.
1: Mit KI-Support. Regen gibt es erstmal noch, der zieht aber flott Richtung Südosten ab. An den Alpen kann er länger dranbleiben. Sonst lockert es nach und nach auf. Im Westen gibt es am Morgen auch mal Nebel. Später bleibt es meist trocken, mit Wolken mal mehr, mal weniger. Dazu steigen die Höchstwerte auf 14 bis 19 Grad. Morgen startet es teils neblig, dann trocken und oft freundlich, maximal 21 Grad.

0: Hier im Kopfhörer höre ich den Unterschied, ne? Zwischen MPEG 3 und FLAC oder WAV-Dateien, da hört man den Unterschied. Ja, der also mir zuhört mit einem Handy oder so, der wird den Unterschied nicht gemerkt haben. Aber ich sitze ja hier mit dem Kopfhörer, ich bin der Bestimmer. Und somit mag ich FLAC bzw. WAV-Dateien erheblich lieber wie dieses MPEG 3 Geschlürfe. Jetzt haben wir es, 6 Uhr und 36 Minuten, 6 Minuten nach 6:30. Tommy Steiner besingt jetzt in einem Medley so einen kleinen Auszug seiner größten Erfolge.
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Dann gucken wir mal, wer am 14. Oktober Geburtstag hat oder hätte. Daniel Boschmann, ja, der deutsche Fernsehmoderator, wird heute 46 Jahre alt. Dann haben wir auf der Agenda Peter Klöppel, ja, der deutsche Journalist und Fernsehmoderator, wird heute 68 Jahre alt. Des Weiteren haben wir von der Formation Nazareth den schottischen Sänger Dan Cafferty. Der hätte heute auch Geburtstag gehabt, 2022 ist er im Alter von 76 Jahren gegangen. Der deutsche Schauspieler Udo Kier hätte heute auch Geburtstag gehabt. Voriges Jahr ist er im Alter von 81 Jahren verstorben. Dann haben wir noch auf der Agenda, ich gucke, oh, hier kommt eine ganze Menge noch, Edith Hanke, ja, die deutsche Schauspielerin und Synchronsprecherin, die hätte heute auch Geburtstag gehabt, ist 2015 im Alter von 86 Jahren verstorben. Der britische Schauspieler, ja, ihr wisst schon, ja, Dingens 07, James Bond, Roger Moore, unter anderem hat er auch gespielt, wissen wir ja. Der hätte heute auch Geburtstag gehabt, ist aber mit 89 Jahren 2017 verstorben. Wen haben wir noch? Den deutschen Politiker Heinrich Lübke und zweiten Bundespräsident der BRD. Der hätte heute auch Geburtstag gehabt. Und zu guter Letzt, als vorletztes, Dwight D. Eisenhower, der US-amerikanische General und 34. Präsident der USA, hätte heute auch Geburtstag gehabt. Er ist 1969 im Alter von 78 Jahren verstorben. Das Musik- bzw. das Geburtstagsständchen, das singt uns ein ganz besonderer Held im wahrsten Sinne des Wortes. 86 Jahre wird heute Sir Cliff Richard. Ich habe ihn sehr gerne im Programm, wie ihr wisst, reichlich von ihm. Und jetzt singt er den Titel Some People. Cliff Richard, herzlichen Glückwunsch!

0: Geburtstagskind des Tages, 86 Jahre wird Sir Clifford, hat heute Some People, 6 Uhr und 47 Minuten, 2 Minuten nach 6:45. Alle, die jetzt los müssen auf Malore, wünsche ich einen schönen Wochenteiler. Haben wir uns morgen ab 6 Uhr, beziehungsweise die hören ja meistens ab 5 Uhr schon zu, wieder. Wolfgang Petri singt Ein ganz normaler Tag.
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0: Petri, ein ganz normaler Tag, genau, ein ganz normaler Mittwoch ist heute, 6 Uhr und 52 Minuten, 8 Minuten trennen uns vor der 7 Uhr Marke. Die Les Humphrey Singers sind jetzt dran, besingen den Karneval.
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0: Dealers Humphrey Singers war der vorletzte Titel in der ersten Stunde. Ein Titel haben wir noch bis ran. Die Nachrichten. Semino Rossi singt noch Vamos, Amore Mio, Vamos.
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2: Im Studio Holger Dilk. Schönen guten Morgen. Union und SPD haben sich offenbar endgültig auf eine Zuckersteuer geeinigt. Wie das Redaktionsnetzwerk Deutschland berichtet, soll sie ab kommendem Juli für besonders süße Getränke gelten. Die Grenzen sollen demnach bei 5 bzw. 8 Gramm Zucker pro 100 Milliliter liegen. Fällig werden dafür dann 26 bzw. 32 Cent pro Liter. Nicht gelten soll die Steuer für Zero-Getränke, reine Fruchtsäfte oder auch alkoholfreies Bier. Auch kleinere Getränkehersteller sollen von der Steuer befreit werden. In Hamburg muss sich ab heute einer der mutmaßlichen Saboteure der Nord Stream Pipeline vor Gericht verantworten. Die Bundesanwaltschaft wirft dem ukrainischen Offizier unter anderem einen Angriff auf zivile Objekte vor. Ein Kriegsverbrechen. Philipp Nitzig.
3: Gemeinsam mit mehreren Tauchern und einem Sprengstoffexperten soll der Angeklagte in Rostock ein Schiff gechartert haben, um den Sprengstoff an der Pipeline anzubringen. Die Explosion wenige Tage später richtete schwere Schäden an. Die Bundesanwaltschaft geht davon aus, dass der Auftrag dazu von ukrainischen Behörden kam, damit Deutschland nicht mehr durch Gaskäufe Putins Kriegskasse fülle. Der ukrainische Präsident Zelensky bestreitet eine offizielle Beteiligung.
2: Papst Leo ist an Lungenkrebs erkrankt. Bei seiner Operation gestern ist laut Vatikan ein bösartiger Tumor und ein Teil der Lunge entfernt worden. Ob der Krebs sich weiter ausgebreitet hat, ist bisher noch unklar. Bundespräsident Steinmeier hat am Abend Alexander Schweizer zum neuen Arbeitsminister ernannt. Der ehemalige Ministerpräsident von Rheinland-Pfalz übernimmt das Amt von Bärbel Baas. Als erstes großes Projekt muss Schweizer nun die Rentenreform auf den Weg bringen. Der Euro-Jackpot von 120 Millionen Euro geht nach Nordrhein-Westfalen. Der Gewinner hatte bei der Ziehung alle 5 Zahlen und beide Euro-Zahlen richtig. In der zweiten Gewinnklasse gibt es 7 weitere Gewinner aus mehreren Ländern. Sie bekommen jeweils knapp 3 Millionen Euro. Der FC Bayern München hat in der Fußball-Champions League bei Viking Stavanger in Norwegen 3:3 gespielt. Die Münchner lagen zur Halbzeit 0:2 zurück, stellten dann noch auf 3:2. Nach einer roten Karte für Michael Olise gelang Stavanger noch der Ausgleich. RB Leipzig gelang ein 1:0-Sieg gegen den niederländischen Meister PSV Eindhoven.
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4: Mit KI-Support. Regen gibt es am Morgen vor allem Richtung Alpen, sonst sind auch mal Nebelfelder dabei und danach wird es immer trockener mit mehr Wolkenlücken. Im Laufe des Tages mischen sich Sonne und Wolken, die Höchstwerte liegen bei 14 bis 19 Grad. Morgen startet es stellenweise wieder mit Nebel, danach bleibt es trocken und freundlich bei bis zu 21 Grad.

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0: Olivia Newton-John, If Not For You, war der Opener der zweiten Stunde meiner Sendung
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0: Mittwoch der Wochenteiler, der 14. Oktober 2026. Ihr hört die Sendung Der Morgen mit Gernot, die es live gibt, Montag bis Freitag von 6 bis 9 und nicht live von 3 Uhr in der Nacht bis 6 Uhr ran, immer als Wiederholungssendung vom Vortag. Zur vollen Stunde wird er informiert bei mir mit Nachrichten, Sport und Wetterbericht. In der 20. Sendeminute ein kleiner Beitrag, um halb dann die Wetteraussichten und 10 nach halb schauen wir, wer heute Geburtstag hat. Wie immer der musikalische stete Wechsel von deutsch in nicht deutsch gesungenem Liedgut und dazwischen, na klar, die aktuelle Uhrzeit, das nenne ich Fairnessfilter. 7 Uhr und 8 Minuten haben wir es, 8 Minuten nach 7. Nach Olivia Newton-John in Englisch hören wir jetzt Wenke Mürre und die meint, Kalkutta liegt am Ganges, ne? Genau, Berlin liegt an der Spree. Ja, ja, ja, gibt es tatsächlich verschiedene Gesangs. Ich glaube, das ist sogar die Variante, wo sie das da singt, ne? Ja, ja, ansonsten, das ist eher neumodisch, denn die Originalversion, wir hatten die gesungen. Vico Toriani, ne? Ich muss mal scharf nach, ich glaube ja. Macht nichts. Egal, wie auch immer. Ich find's schön, dass ihr da seid, eingeschaltet habt und total müde, ne? Ah, schon wieder aufstehen, wa? Noch eine Stunde hinlegen wäre nicht schlecht, wa? Eine nicht? Nee? Eine halbe? Was? 3 Stunden noch? Nein? Moin, ihr Lieben!

0: Genau, im Original eingesungenen Titel von Vico Toriani, da kommt das nämlich gar nicht vor mit der Spree, ne? Kalkutta liegt am Ganges, Paris liegt an der Seine, singt Vico Toriani, und die Wenkemöhrer singt Berlin liegt an der Spree, wie recht sie hat. Aber nicht nur, ne? Jans Berlin liegt nicht nur an der Spree, sondern auch an der Havel, wie wir ja wissen, ne? Gut, aber vielleicht hat sie... Das für Ossis-Saison, für damalige Ossis. Wann kam das Ding eigentlich raus? Warte mal, jetzt muss ich das jetzt. Wenn wir den schon Quatsch machen, machen wir richtig Quatsch. 1969. Ja, nee, da hätte sie eigentlich tatsächlich die Havel mit erwähnen können, sollen, wollen. So, lassen wir's. Bevor der Quatsch noch quetscher wird, hören wir jetzt Chili und Johnny Loves Jenny, und das Ganze um 7 Uhr und 12 Minuten, 3 Minuten vor Viertel 8.
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0: Chili, die scharfe Formation, liebt Jenny. Genau, Johnny liebt Jenny. 7:16, eine Minute nach 7:45 haben wir es in der Zwischenzeit. Maite Kelly ist mal wieder dran, die ist ja fast täglich auch in den Zeitungen drin mit dem und das nicht und das. Ja, jetzt ist sie offen, bereit für eine weibliche Beziehung, was es nicht alles gibt. Ob das der eine oder andere Künstler macht, um auf die erste Seite von Boulevardblättern zu kommen, ich weiß es nicht. Ich mag trotzdem ihren Gesang und ihre Art und für mich hat sie eine nette Ausstrahlung. Ja, ich denke mal. Die Künstler, die brauchen das. Ja. Die müssen vorne im Rampenlicht stehen. Naja klar, sonst wären sie ja keine Künstler. 7 Leben für dich, singt sie.
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0: Maite Kelly singt 7 Leben für dich. 7:21 haben wir es, 8:09. Jetzt gibt es den Beitrag, den ich am Anfang der zweiten Stunde versprach. Und dann hören wir aber One and One and One. Richtig, aber erst der Beitrag.
1: Polizei stoppt nackten Autofahrer auf dem Weg ins Bordell. Zwei Beamten fällt ein Mann auf, der offensichtlich unbekleidet dem Steuer sitzt. Dass er seinen Wagen schließlich stehen lassen muss, hat aber einen anderen Grund. Die Polizei hat diesen nackten Autofahrer gestoppt, der nach eigenen Angaben auf dem Weg ins Bordell war. Der Mann habe unbekleidet hinterm Steuer gesessen, als die Beamten seinen Lieferwagen kontrollierten, berichtete die Polizei. Zu allem Überfluss besaß der Mann keinen Führerschein. Er musste seinen Weg zu Fuß fortsetzen. Allerdings ließen die Beamten den Mann erst gehen, nachdem er seine Kleider wieder angezogen hatte. Warum er die schon vor Fahrtantritt ausgezogen hatte, habe der Mann nicht sagen können. Er muss jetzt mit einer Strafe wegen Fahrens ohne Fahrerlaubnis rechnen.
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0: Aber ist immer gut. Genau, wenn man sie singen tut. Gernot. 7:26. 4 Minuten vor 7:30 haben wir es jetzt in der Zwischenzeit. Jetzt gibt's nochmal den echten Altmeister des deutschen Schlagers. Weit über 1000 Titel gehen auf sein Konto. Nicht nur für sich selber, sondern für viele, viele seiner Mitstreiter hat er Musikgeschichte im wahrsten Sinne des Wortes geschrieben. Gigi Anderson singt Unser Himmelbett war nur der Strand.
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0: Deutscher Disco, Fox and Reinkultur mit Gigi Anderson. Unser Himmelbett war nur der Strand. Ein Fest für die Schlagerfans unter meinen Zuhörern. Wir haben es 7:30 Uhr, ganz genau Halbzeit der kompletten Woche meiner Sendung Der Morgen mit Gernot. Halbzeit auch für diese Sendung hier am Mittwoch. Wir hören jetzt die Wetteraussichten und ein paar Verbrauchertipps. Die können folgen. Anschließend gibt es eine schöne Nummer. Die kennen wir eigentlich von Roy Orbison. Ja? I Drove All Night. Selbst Cyndi Lauper hat das Ding geschmettert. Wir hören jetzt mal diesen schönen Titel von Chris Norman. Aber erst das Wetter.
1: Mit KI-Support. Regen gibt es am Morgen vor allem Richtung Alpen. Sonst sind auch mal Nebelfelder dabei. Und danach wird es immer trockener mit mehr Wolkenlücken. Im Laufe des Tages mischen sich Sonne und Wolken. Die Höchstwerte liegen bei 14 bis 19 Grad. Morgen startet es stellenweise wieder mit Nebel. Danach bleibt es trocken und freundlich bei bis zu 21 Grad.

0: Ich hab's ja schon oft gesagt, ne? Egal was Chris Norman singt, selbst seine nicht eigenen Titel spielt keine Rolle. Was der in den Mund nimmt, tatsächlich im wahrsten Sinne des Wortes, hört sich immer echt gut an. I Drove All Night, ein toller Song von Roy Orbison und hier interpretiert mit Chris Norman seiner tollen Stimme. 7:36 haben wir, 6 Minuten nach 7:30. Jetzt gibt's wieder mal eine Erkenntnis, die das Leben schreibt. Richtig, alles im Eimer. Naja, alles passt nicht drin, ne? Der dicke Gerner zum Beispiel nicht, der passt da nicht drin. Kommt auf den Eimer drauf an, wa? Ja, stimmt, so ein 300-Liter-Eimer, da passe ich. Frank Schöbel singt alles im Eimer.
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Dann schauen wir mal, wer am 14. Oktober Geburtstag hat oder hätte. Unter anderem der deutsche Fernsehmoderator Daniel Boschmann. Der wird heute 46 Jahre alt. Julia Leichig, so wird sie ausgesprochen. Deutsche Moderatorin wird heute 56 Jahre alt. Der deutsche Journalist und Fernsehmoderator Peter Klöppel, 68 Jahre wird er heute alt. Des Weiteren der deutsche Schauspieler Udo Kier, der hätte heute auch Geburtstag gehabt, verstarb voriges Jahr im Alter von 81 Jahren. Dann haben wir noch auf der Agenda die deutsche Schauspielerin und Synchronsprecherin Edith Hanke. Die hätte heute auch Geburtstag gehabt, verstarb 2015 im Alter von 86 Jahren. Und James-Bond-Darsteller Roger Moore, der britische Schauspieler, hätte heute auch Geburtstag gehabt, ist 89 Jahre geworden und ist 2017 von uns gegangen. Wen haben wir noch auf der Agenda? Ein deutscher Politiker, Heinrich Lübke, der zweite Bundespräsident der BRD, hätte heute auch Geburtstag gehabt und ist im Alter von 77 Jahren 1972 verstorben. Und dann ist noch erwähnenswert der 34. Präsident der USA, US-amerikanische General Dwight D. Eisenhower. Der hätte heute auch Geburtstag gehabt, verstarb 1969 im Alter von 78 Jahren. Wer ist noch da zu erwähnen? Na klar, ganz, ganz entscheidend wichtig, absoluter Top, ja, Popsänger im wahrsten Top-Pop-Sänger, das musst du erstmal hinkriegen. Der britische Top-Pop-Sänger, perfekt. Sir Cliff Richard, genau, von der Queen Elizabeth II. Geadelt. Heute wird er 86 Jahre alt. Und wir wissen, wir haben reichlich Musik ihm zu verdanken. Jetzt habe ich mal rausgesucht, Dreaming. Ja? Sir Cliff Richard gibt sich die Ehre allen anderen Geburtstagskindern, die heute Geburtstag haben. Selbstverständlich auch einen schönen Purzeltag.

0: Geburtstagskind des Tages, Sir Cliff Richard mit Dreamin. Nächste Stunde werde ich euch meinen persönlichen Lieblingssong von ihm spielen. Nein, ich sing nicht mit, ist versprochen. Vicky DeAndre singt jetzt Grüße an Sarah um 7 Uhr und 47 Minuten, 2 Minuten nach 7:45 haben wir's.
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0: Vicky Leandros, Grüße an Sarah. 7 Uhr und 52 Minuten, 8 Minuten vor 8 zur nächsten Formation und zum nächsten Titel muss man fast gar nichts sagen. Außer Ansagen. Mach ich. Die Bee Gees und Stayin' Alive. Disco-Musik vom Allerfeinsten.
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Ach, schöne Musik, schöne Musik. Ja. Das hat sogar den Tanzfaulen gerne auf die Tanzfläche geholt. So eine tolle Musik. Ja, die Bee Gees und Stayin' Alive. Ihr Lieben, die zweite Stunde haben wir auch gemeinschaftlich geschafft. Ich bedanke mich dafür, fürs Zuhören. Ihr wisst ja, alle guten Dinge im Leben sind drei. Genau, und deswegen gibt es auch drei Stunden der Morgen mit Gernot. Einen schnuckligen Song habe ich noch bis ran an die Nachrichten, Sport und Wetterbericht. Und dann würde ich mich freuen, wisst ihr ja, wenn wir die dritte und letzte Stunden auch zusammen verbringen könnten. Es gibt noch eine berechtigte Frage zu stellen, und zwar in musikalischer Form. Chris Roberts fragt, sprichst du Undeutsch? Was singt dir? Nein, sagt er richtig, Gernot. Do you speak English? Honey, I do. Wenn ich den Titel höre, finde ich, muss ich mal lächeln.

0: die Zeit. 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
2: Im Studio Holger Dilk. Schönen guten Morgen. Union und SPD haben sich in Sachen Zuckersteuer geeinigt. Ab kommenden Sommer soll die Steuer auf zuckerhaltige Getränke fällig werden, berichtet das Redaktionsnetzwerk Deutschland. Jana Klonikowski.
3: Wie es in dem Bericht heißt, ist eine zweistufige Steuer geplant, je nach Zuckergehalt 26 oder 32 Cent pro Liter. Die Regierung rechnet dadurch mit mehreren hundert Millionen extra Steuereinnahmen pro Jahr. In den Bundesländern gab es zuletzt erhebliche Kritik an dieser geplanten Zuckersteuer. Außerdem haben sich Union und SPD laut RND auch darauf geeinigt, eine Pflegekommission einzusetzen. Die soll Vorschläge für eine Pflegereform machen.
2: Heute startet in Hamburg der Prozess gegen einen der mutmaßlichen Saboteure an der Nord Stream Pipeline. Angeklagt ist ein ukrainischer Offizier. Die Bundesanwaltschaft wirft ihm unter anderem Kriegsverbrechen gegen zivile Ziele vor. Die Gaspipeline von Russland nach Deutschland wurde vor etwa 4 Jahren durch einen Sprengstoffangriff in der Ostsee stark beschädigt. Laut Anklage soll der Auftrag von ukrainischen Behörden ausgegangen sein. Die Ukraine weist die Anschuldigungen von sich. Papst Leo ist an Lungenkrebs erkrankt. Nach Angaben des Vatikans wurde bei einer Operation ein bösartiger Tumor entfernt und dafür ein Teil eines Lungenflügels herausgenommen. Der Eingriff verlief ohne Komplikationen. Ob sich der Krebs weiter ausgebreitet hat, ist noch unklar. Alexander Schweizer ist neuer Bundesarbeitsminister. Der SPD-Politiker hat seine Ernennungsurkunde von Bundespräsident Steinmeier erhalten. Von Kanzler Merz gab es schon zuvor einen klaren Auftrag, die Rentenreform nun zügig über die Bühne zu bringen. Kriege und Krisen fachen den Hunger in der Welt an. Das geht aus dem neuen Welthungerindex hervor. Seit 2018 hat sich die Ernährungslage deutlich verschlechtert, heißt es in dem Bericht der Deutschen Welthungerhilfe. Weltweit leiden knapp 650 Millionen Menschen an Unterernährung. Der FC Bayern München hat in der Fußball-Champions League einen sicher geglaubten Sieg noch aus der Hand gegeben. Nach einem 0:2 Rückstand führten die Münchner bei Viking Stavanger bis kurz vor Schluss, mussten sich dann aber mit einem 3:3 begnügen. RB Leipzig gewann gegen PSV Eindhoven mit 1:0.
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4: Mit KI-Support. Regen gibt es am Morgen vor allem Richtung Alpen, sonst sind auch mal Nebelfelder dabei und danach wird es immer trockener mit mehr Wolkenlücken. Im Laufe des Tages mischen sich Sonne und Wolken. Die Höchstwerte liegen bei 14 bis 19 Grad. Morgen startet es stellenweise wieder mit Nebel. Danach bleibt es trocken und freundlich bei bis zu 21 Grad.

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0: Der hat mit dem Titel von Sweet, von The Sweet Fox on the Run, nichts zu tun. Gar nichts. Nur die Titelzeile ist identisch. Ne? Manfred Mann's Earth, but Fox on the Run war der Opener der dritten Stunde meiner Sendung.
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0: Der Mittwoch, der wohl ersehnte Mittwoch, der Wochenteiler der Arbeitswoche ist erreicht. Der 14. Oktober 2026, ihr hört die Sendung Der Morgen mit Gernot, die es live gibt, montags bis freitags von 6 Uhr in der Früh bis 9 Uhr in den Vormittag rein und unlive in der Nacht von 3 Uhr bis 6 Uhr ran immer als Wiederholungssendung vom Vortag zu hören. Die volle Stunde beginnt bei mir mit Nachrichten, Sport und Wetterbericht in kompakter Variante. Dann in der 20. Sendeminute ein kleiner Beitrag um halb die ausführlichen Wetterinformationen mit den Daten vom Wetterfrosch Kurt aus Berlin-Tegel. Und 10 nach halb schauen wir, wer heute Geburtstag hat. Musikalischerseits kennt ihr bei mir über Jahre hinweg den Fairness-Filter, bedeutet, ich spiele immer einen deutschsprachig gesungenen, gefolgt von einem nicht deutschsprachig gesungenen Titel, dazwischen die aktuelle Uhrzeit und zack ist der Drops so gut wie gelutscht. 8 Uhr haben wir's, 8 Uhr und 8 Minuten, 8 Minuten nach 8 und nach Manfred Mann's Earth Band Fox on the Run hören wir Cindy und Bert im Fieber der Nacht. Das ist eine deutsche Cover-Variante vom legendären Song hier von Dingensbummens. Wer ist Dingensbummens? Na hier, Olivia Newton-John und John Travolta. You're the one that I want. Helga Feddersen und Dingens. Wer ist Bummens? Ach hier, na ja, Dieter Hallervorden. Die beiden haben das Ding auch. Du, die Wanne ist voll, gesungen in Deutsch. Und hier eine Variante mit Cindy und Bert. Ich stelle mich nochmal vor und dann singt das prominente Schlager-Duo.
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0: Cindy und Bert mit dieser schönen deutschen Cover-Variante vom legendären Song Im Fieber der Nacht. Wir haben es 8 Uhr und 12 Minuten, 3 Minuten vor Viertel 9. Wir werden die Schlagzahl mal jetzt aber auch ein bisschen erhöhen mit Rockabilly vom Feinsten. Die Stray Cats singen Rock This Town.
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0: Genau, Rockabilly vom Feinsten mit den streunenden Katzen, die Stray Cats und Rock This Town um 8 Uhr und 15 Minuten, ganz genau Viertel 9 bzw. Viertel nach 8 genannt. Jetzt gibt's wieder einen schönen deutschen Schlager mit Fantasy. Ich brenn durch mit dir. Klammer auf, Berlin, Klammer wieder zu. Naja, ob man da für dieses Städtchen Werbung machen sollte. Wie früher gab es da so einen Werbeslogan, ne? Berlin ist immer eine Reise wert. Nee, das lasst mal jetzt lieber, das lasst mal. Guckt euch das mal an da, Neukölln, Kreuzberg, Wedding, Mitte. Fürchterlich, wie das da aussieht, wie es da aussieht, Reinickendorf. Nee, es ist fürchterlich, ne? Nee, lass mal, ja. Also, ich glaube, Berlin ist jetzt derzeit die dreckigste Metropole hier in Mitteleuropa. Fürchterlich.
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0: Moderner Disco Fox mit Fantasy. Ich brenne durch mit dir um 8 Uhr und 21 Minuten. 9 Minuten vor 8:30 haben wir's. Jetzt gibt's den Beitrag, den versprochenen, und dann hören wir CCR. Ja, Creedence Clearwater Revival mit einer schönen Nummer. Ich guck gerade, ist das. Oh, das war hier verkehrt. Ja, siehst du, das kommt dann. Man wird abgeleckt. Abgeleckt hier am frühen Morgen. So, jetzt ist schön, jetzt ist richtig. Ja, life is life. Gleich mehrere Wohnungen überflutet hat eine 22-jährige Frau in Grimmen im Kreis Nordvorpommern, als sie am Montag ihre Waschmaschine anstellte und sich ein Schläfchen gönnte. Der Wasserschlauch löste sich und das Wasser sickerte über 5 Stockwerke in darunterliegende Wohnungen. Sogar an der Außenfassade lief es bereits herab, wie die Polizei mitteilte. Da weder auf das Klopfen der Nachbarn noch das der Beamten reagiert wurde, brachen die Polizisten die Tür gewaltsam auf. Nachdem sie das Wasser abgestellt hatten, fanden sie die Frau in tiefem Schlummer in einem Nebenraum der Wohnung.
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0: 4 Minuten vor 8:30. Vorher noch einen kurzen mit Ronny and the Hot Potatoes und Hundekot. Ja, dieses Problem kennt man, ne? Wobei, man muss sagen, in den letzten Jahren ist es deutlich weniger geworden, weil ja die Pflicht langsam tatsächlich bei jedem Hundebesitzer auch durchgedrungen ist, mit einer Tüte rumzurennen, wenn der Hund das große Geschäft macht. Genau. Trotzdem hier nochmal mit Schmunzeln den Titel Hundekot.
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Ja, siehst du? Ja, das kann mal so sagen. Der Volksmund hat immer gesagt, da bist du wieder in Glück getreten, der riecht ja hier so, und dann haben sie alle unter ihre Schuhe gekickt. Ob da irgend so eine klebrige Masse eines Hundes drunter war. Aber die Zeiten sind ja zum Glück vorbei. So ihr Lieben, jetzt wenden wir uns den Wetterdaten zu und ein paar Verbrauchertipps, die folgen. Anschließend gibt's Huey Lewis and the News und Hip to be Square. Zuvor gucken wir mal, was denn der Kurt mir hier wieder zurechtgeungt hat. Ich sag's euch. Warte mal. Keiner verlässt den Saal. Wo ist meine Lesebrille? Ah ja, hier liegt sie. Ich muss mir tatsächlich, ich hatte vor kurzem echt überlegt, ja, aufgesetzt das Ding, ob ich mir auch so eine Kette hier rummache, so eine verjoldete, weißt du? So eine Schnur wenigstens. Die Billigvariante, ne? Angelsehne. Angelsehne um die Bügel rum, zack, um Hals gehangen. Kann ich das Ding nicht vermissen am frühen Morgen. So, jetzt geht's los. Geht los. Die 16 Landeshauptstädte in alphabetischer Reihenfolge. Los geht's mit Berlin. 12 Grad und stark bewölkt. Bremen 10 Grad. Wechselnd bewölkt. In Dresden 12 Grad und sonnig. Düsseldorf 10 Grad. Teils neblig. In Erfurt 9 Grad und wechselnd bewölkt. Hamburg und Hannover. Beide 11 Grad. Der eine heiter, nämlich Hamburg.

0: und sonnig in Hannover. Kiel 10 Grad sonnig, in Magdeburg 12 Grad wechselnd bewölkt, Mainz 10 Grad zunehmend neblig, München 13 Grad und leichter Regen, in Potsdam 11 Grad und stark bewölkt, Saarbrücken 10 Grad und teils neblig, in Schwerin 11 Grad und sonnig, Stuttgart 13 Grad bewölkt und wie immer zum Schluss Wiesbaden 10 Grad zunehmend neblig. Super zusammengestellt, mein lieber Kurt, danke dafür. Und die Wetteraussichten hören sich wie folgt an. Heute wird es in Deutschland überwiegend herbstlich und kühl. Die Temperaturen liegen vielerorts zwischen 15 und 19 Grad. Im Norden ist es windiger. Im Tagesverlauf gibt es regional Auflockerungen, während es morgens örtlich neblig sein kann. Amtliche Wetterwarnung: An Nord- und Ostsee sind zeitweise starke bis stürmische Böen möglich. Kurt, kannst dich wieder hinlegen, hast du heute fein gemacht, darfst dir eine Mückenlarve mehr nehmen. Ja, die hast du dir heute verdient. Und nun, wie alles angekündigt.
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0: Hui Luis and the News und Hip to be Square um 8 Uhr und na, gleich 37 Minuten. Ein paar Sekündchen fehlen noch, dann haben wir 7 Minuten nach 8:30. Jetzt hören wir noch ein bisschen italienische Sehnsucht mit dem unvergessenen Oliver Frank und dann wenden wir uns den Geburtstagskindern des Tages zu. Hier ist dieser hervorragende Song für unsere Freunde, die deutschen Schlager mögen und so ein bisschen tanzbaren Disco-Fox. Ne? Ihr wisst schon, 1-2 Tippelschritt und sowas alles. Genauso.
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Na, gucken wir mal, wer am 14. Oktober Geburtstag hat oder hätte. Unter anderem der deutsche Fernsehmoderator Daniel Boschmann. Der wird heute 46 Jahre alt. Des Weiteren die deutsche Moderatorin Julia Leichig. Ja, die wird heute 56 Jahre alt. Herzlichen Glückwunsch an der Stelle. Der deutsche Journalist und Fernsehmoderator Peter Klöppel wird heute 68 Jahre alt. Des Weiteren haben wir noch den deutschen Schauspieler Udo Kier, der leider voriges Jahr im Alter von 81 Jahren verstarb. Der hätte heute auch Geburtstag gehabt. Des Weiteren gibt's noch auf der Agenda den James-Bond-Darsteller Roger Moore. Ja, der britische Schauspieler hätte heute auch Geburtstag gehabt. Er ist 89 Jahre geworden und verstarb 2017. Wen gibt's noch auf der Agenda? Na klar, Heinrich Lübke, ja, der deutsche Politiker und zweite Bundespräsident der Bundesrepublik Deutschland, hätte heute Geburtstag gehabt, verstarb 1972 im Alter von 77 Jahren. Und einen haben wir noch, Dwight D. Eisenhower, der US-amerikanische General und 34. Präsident der Vereinigten Staaten von Amerika, hätte heute auch Geburtstag gehabt und ist mit 78 Jahren 1969 von uns gegangen. Der große Star des heutigen Tages ist, na klar, Sir Cliff Richard. Er hat heute Geburtstag, wird 86 Jahre alt. Tolle Musik hat er in seinen vielen Jahrzehnten für uns geschrieben. Genau, viele seiner Stücke sind von ihm höchstpersönlich. Ich habe mal meinen persönlichen Hit jetzt, ja, Geschmackshit rausgesucht und zwar in einer besonderen Form. Bis vorgestern wusste ich nicht, dass es in dieser Form den Titel gibt. Ich rede von We Don't Talk Anymore von Sir Cliff Richard und hier mal nicht in der Radiofassung, sondern als Geburtstagsbesonderheit, hätte ich beinahe gesagt, in der Maxi-Fassung. 6 Minuten und 55 Sekunden. 7 Minuten, lehnt euch zurück oder steht auf und hortet ab. Das ist tatsächlich mein persönlicher Lieblingssong vom Geburtstagskind Cliff Richard, der heute 86 Jahre alt wird. We don't talk anymore.

0: Geburtstagskind des Tages. Von der Queen Elizabeth II. Geadelte Sir Cliff Richard und We Don't Talk Anymore. Zum 86. Geburtstag. Herzlichen Glückwunsch. Lieber Cliff, falls du mir zuhören solltest. Alter, der kann nicht Deutsch. Doch. Nee, das stimmt nicht. Alt. Da hat er sogar Titel in Deutsch aufgenommen. Ja, finde ich toll. Seine Musik, ja, die ist über Jahrzehnte, ja, tatsächlich aus meiner Jugend heraus schon. Und weit vor den 50er Jahren fing er ja schon an, deutlich Musikgeschichte zu schreiben. Wir haben es 8 Uhr und 51 Minuten, 9 Minuten von 9. Zu den nächsten dreien brauchen wir nicht viel sagen. Die Flippers und Mitternacht in Trinidad.
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0: Aus der Feder von Uwe Busse. Die Flippers und Mitternacht in Trinidad um 8:55, 5 Minuten vor 9. Ihr Lieben, das war's dann für den heutigen Wochenteiler, den Mittwoch. Wir hören uns am Donnerstag ab 6 Uhr live wieder. Und wer totale Sehnsucht hat nach mir, kann morgen früh ab 3 Uhr die Wiederholungssendung gerne konsumieren. Bis ran an die Trennung gibt's noch die Beatles und Roll Over Beethoven. Ich wünsche euch einen tollen Mittwoch, freue mich auf morgen. Passt schön auf euch auf und ja. Was gibt's noch zu sagen? Nichts. Wollte ich noch was Gemeines sagen? Nee, heute habe ich nicht Gemeines gesagt. Ist euch schon aufgefallen? Hole ich morgen nach. Ist ja wohl klar, ne? Ich mache jetzt den Fisch und schwimme davon, wie immer, ne? Diener nach links, Diener nach rechts. Tschüss, tschüss, ihr Lieben. Macht's, Schmugge. Euer Gernot aus dem wunderschönen, heute nicht sonnendurchfluteten Märkisch-Oderland. Nebel ist hier. Guck einer an. Tschüss.
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Stell dir vor, irgendwo gibt es einen Planeten, auf dem intelligente Wesen leben. Sie sehen vielleicht genauso aus wie wir. Und auf diesem Planeten gibt es Bibliotheken voll mit Büchern, geschrieben von Dichtern, Philosophen und Wissenschaftlern. Und vielleicht, wenn auf der Welt der Hass und die Gier so groß werden, dass nichts, aber auch nichts mehr sie retten kann, dann vielleicht gibt es dort auch ein Buch, das heißt Der Untergang der Erde. Es wird über uns berichten, über unser Leben, über unseren Tod und über Feuer, das so groß war, dass keine Tränen es löschen konnten. Bis hin zur letzten Sekunde, als die Erde aufhörte zu existieren.

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Herzlich willkommen zu Literaturlaunch. Mit den Pudis und das Buch sind wir gleich beim Thema. Heute geht es um Quartett, das Buch der Geigerin Natascha Korsakowa. Wie sie als Musikerin klingt, hören Sie jetzt mit einem Ausschnitt aus dem dritten Satz von Beethovens Violinkonzert.

Natascha Korsakova mit Beethoven. Weiter geht es mit einem zweiten Geiger aus dem Hause Korsakow, Andrei Korsakow. Spielt den dritten Satz aus Paganinis zweitem Violinkonzert, bekannt als La Campanella, das Glöckchenrondo.

Quartett, ein Buch von Natascha Korsakova. Der Klappentext. Rom, Frühjahr 2025. Nach dem gefeierten Konzert endet der Abend für den ersten Geiger des berühmten Asimboldo-Quartetts tödlich. Lorenzo Vero wird in einer Seitengasse in Trastevere erstochen aufgefunden. Für Kommissario Di Bernardo beginnt ein verzwickter Fall, der ihn erneut in die widersprüchliche Welt der klassischen Musik führt und in die Schatten dahinter. Zwischen dem verletzten Egos, Rivalitäten und verschwiegenen Affären stößt der Kommissario auf ein Geflecht aus Lügen, das bis in die feinsten Strukturen des Quartetts reicht. Doch ist der Täter wirklich unter den verbliebenen Musikern zu suchen? Und wenn angeblich niemand von ihnen ein Motiv besaß, weshalb verschweigt dann jeder etwas? Di Bernardo glaubt, endlich ein Muster zu erkennen, ist der Täter ihm einen Schritt voraus. Ein zweiter Mord bricht das fragile Gerüst. Alles driftet wieder auseinander, wie ein Quartett, das seinen Halt verliert. Vor der Kulisse des vielschichtigen Roms entdeckt Di Bernardo allmählich Abgründe, die weit über die Bühne hinausreichen und je weiter er den Geheimnissen auf die Spur kommt, desto erschütternder wird die Wahrheit.

Christian Zimmermann und das Boston Symphonieorchester unter Sei Osawa mit Rachmaninows zweitem Klavierkonzert. Wir bleiben bei großer Musik, jetzt in kleiner Besetzung. Das Quatra-Ebene mit Damien Bachmann spielen einen Ausschnitt aus Brahms Klarinettenquintett. Danach höre ich mit Ihnen in das Buch hinein und lese meine Rezension.

Quartett. Ein Buch von Natascha Korsakova, die Rezension. Als mich Natascha anschrieb wegen ihres neuen Krimis, war ich etwas irritiert. Habe ich mal wieder etwas nicht mitbekommen und ja, Natascha hat einen neuen De Bernardo geschrieben. Und wie es sich für einen vierten Band gehört, heißt Quartett. Logisch, oder? Man lernt dabei das berühmte Asimboldo-Quartett kennen. Es hat gerade einen richtig guten Auftritt gehabt und ist im Stammlokal, einem Wohnzimmerrestaurant in Rom, eingekehrt. Die erste Geige, Lorenzo Vero, geht kurz ein Rauchen und kommt nie wieder, da er in einem Durchgang tot aufgefunden wird. Er ist niedergestochen worden, wie sich schnell herausstellt, ohne Gegenwehr. Alle anderen des Quartetts haben ein Alibi, auch der Klarinettist, der das Quartett begleitet. Und der mit der Bratschistin wohl eine sexuelle Beziehung führt. Zumindest kommen die beiden etwas später als die anderen. Die Bernardo schart also wieder sein Team um sich. Auch Del Pino, der eigentlich nicht mehr zu seinem Team gehört, zieht mehr oder weniger wieder bei Di Bernardo ein, da dieser sich ja auch sehr gut mit seinem Sohn versteht. Es wird also wieder viel gegessen. Irgendwie erinnert mich Del Pino an mich früher. Immer am Essen, aber nicht am Zunehmen. Neu zum Team stößt Julia. Die versetzt wurde, aber ein Geheimnis mit sich trägt. Sie kennt sich sehr gut in der Musikszene aus und ist auch ein Fangirl, sagen wir mal so, des Klarinettisten. Wobei dieser mir irgendwie schmierig vorkommt und rüberkommt. Anders als die anderen Musikern, wo jeder verschieden ist. Da gibt es den Unordentlichen oder wie den toten Lorenzo Vero, den klinisch reinen. Bei Lorenzo wird auch entdeckt, dass er Narben auf dem Rücken hat und auch ein richtig verhalten, also nicht richtig verhalten, Rippenbruch. Lorenzo Vero hat aber auch andere Geheimnisse, wie ein Verhältnis zu der Frau des Hausmeisters, der eventuelle Nachfolger von Borghese, dem Vorgesetzten von De Bernardo, ist ein, wie drücke ich mich am besten aus? Naja, er steht halt weit rechts. Und das macht es nicht immer einfach, wenn er auftritt. Aber wie dieser dann ein Kind verhört, da will ich ihm

das Miteinander. Beim Quartett kommt es noch mehr auf die einzelnen Teile an. Bei Kammerkonzerten kommt es nicht alleine darauf an, wie gut die Musiker sind, sondern wie gut sie zusammen harmonieren. Ich erlebe es immer wieder, wie wichtig manchmal eine gut gesetzte Triangel in einem Konzert ist. Man denkt ja immer, die ist nicht so wichtig, aber so ein kleines Instrument kann so wichtig sein. Und dies ist es genau, dass die Krimis von Natascha Kosakova ausmachen. Die Kleinigkeiten, die einen einsaugen. Es ist, wie wenn man eine leere Seite spielt. Auch die muss man können. Sie schlägt die mit den Worten sanft zu, sodass es einen fesselt und nicht loslässt. Wenn man klassische Musik mag, lernt man Neues über Komponisten oder Besonderheiten in der Musikwelt. Trotzdem vergisst sie nicht die Abgründe der Menschen und kann diese einem ruhig und umso eindringlicher näher bringen. Ich für meinen Teil bin gespannt, wie es weitergeht mit Di Bernardo und seinem Team. Ich habe da schon so eine Idee. Ich weiß nur nicht, wie Di Bernardo mit dieser Idee umgeht. Mich hat der Mörder und das Warum doch ein wenig überrascht. Und es zeigt eine Weiterentwicklung von Natascha Kosakova und Di Bernardo. Quartett ist ein Krimi aus dem Septime Verlag und ist, wie gesagt, von Natascha Kosakova geschrieben worden. 25 Euro kostet das Buch und es ist einfach ein schönes Buch vom Design her, vom Druck, vom Papier und natürlich vom Inhalt. Viel Spaß beim Lesen, wünscht euch euer Markus hier von der Literaturlounge.

Jolanta Miroš Nikova Kaprarica mit Tok Kata von Chatchaturian. Mann, da habe ich mir echt ganz schön schwierig getan. Tempo, Funken, Fingerakrobatik. Zum Durchatmen singt Passenger gleich ein Simple Song. Danach beginnt unser Gespräch mit Natascha Korsakova über ihre Karriere und über ihr Buch.

0: So. Ja, heute Natascha Korsakova. Natascha Korsakova hat ein neues Buch geschrieben, den vierten Band der Die Bernardo-Reihe. Und Natascha und ich, wir duzen uns und wir mögen uns auch schon seit längerem. Also wir haben eben gerade ganz kurz auch nochmal festgestellt, wir kennen uns seit dem ersten Buch und Natascha war einer meiner ersten Interviews und auch ich war, glaube ich, auch einer der ersten Interviewer von Natascha. Also ich war auf jeden Fall ziemlich dicht dabei. Deswegen duzen wir uns auch, weil wir ja auch ein paar Jahre uns schon kennen und uns auch folgen und uns auch mögen. Oder sehe ich das falsch, Natascha?
1: Also ich gebe dir, wie man so schön sagt, ein Ja zu allem, ja? Das ist ein tatsächlich... Jahr,
0: ein Ja zu allem. Ja, Natascha ist, wie wir alle wissen, eine begnadete Krimi-Autorin. Erst beim Heine Verlag, jetzt beim Settime Verlag. Die ersten zwei Bände von der Die Bernardo-Reihe sind beim Heine Verlag erschienen. Und glaube ich, gibt es auch immer noch beim Heine Verlag.
1: Das ist richtig.
0: Und ist jetzt vor ein oder zwei Jahren bist du zum Settime Verlag gewechselt.
1: Vor drei, Entschuldigung. Na, so schnell schreibe ich nämlich nicht. Das ist das Problem dabei. Die Bernardo 3 war vor 3 Jahren.
0: Auf jeden Fall, was mir beim Settime Verlag positiv auf jeden Fall auffällt, ist die Machart der Bücher. Es wird unwahrscheinlich viel Wert auf Kleinigkeiten gelegt. Auf Papier, auf den Druck, auf den Umschlag, auf die ganze Gestaltung. Wie wichtig ist es einer Künstlerin wie dir, auch so etwas, so eine Kunstfertigkeit mehr oder weniger auch zu sehen?
1: Ja, das ist tatsächlich so, wie du sagst. Und es ist mir aufgefallen, weil ich kannte ja Septime Verlag auch von früher. Und ich dachte, was für, also zuerst natürlich, das Auge ist ja auch irgendwie mit.
0: Ja, immer.
1: Was für schöne Bücher. Ja, dann habe ich gelesen, die Bücher. Ich weiß noch, das waren 2 Kriminalromane. Und das ist einfach aufgefallen und ich bin vom Hause, darf ich sagen, ein Bühnenmensch. Und auf der Bühne ist das auch das Visuelle, also mir persönlich ziemlich wichtig. Angefangen mit den Konzertkleidern.
0: Ja.
1: Jetzt bin ich abgedriftet vom Buch zum Konzertkleid, aber okay.
0: Ja, vollkommen in Ordnung.
1: Das war mir schon wichtig, dass man dann so als Künstlerin auch wahrgenommen wird. Ja, ich meine, natürlich kann man auch sehr gut spielen und in Jeans und T-Shirt, klar. Aber irgendwie ein gewisses Extra für mich ist wichtig. Und da wieder zurück zum Septime Verlag. Ich war auch sehr stolz, muss ich sagen, weil sie haben mir ein Hardcover vorgeschlagen, also angeboten. Das war auch ziemlich für Autorin schmeichelhaft, sag ich mal. Und diese Serie Septime Suspense,
0: ja.
1: Da habe ich auch gesagt, der Jürgen Schütz, der Boss von Septime Verlag, ich sag, weißt du, Jürgen, uns verbindet wirklich die Liebe zum schönen Design.
0: Ja.
1: Vom Buch jetzt abgesehen, ja, also generell. Und ja, wir haben uns sofort irgendwie gut verstanden. Ich bin auch sehr, sehr zufrieden. Du hast auch Papier erwähnt. Tatsächlich sehr hochqualitatives Papier. Ja. Ja,
0: ja. Ja, also es ist einfach ein Rundumgenuss. Und das ist einfach auch, das verbindet dann auch so ein bisschen für mich persönlich so, wer mich kennt, weiß, ich bin sehr oft im Theater, sehr viel im Theater. Ich mag die Oper, ich mag das klassische Konzert, ich mag es aber komischerweise, klassische Musik zum Beispiel oder Opern, mag ich immer nur live. Live und in Farbe. Also ich gehe morgen wieder in ein Symphoniekonzert und wenn ich dann da morgen die Künstler oder die Musiker beobachte, da geht mir das Herz auf. Ich krieg da jedes Mal Gänsehaut und jedes Mal ein besonderes Gefühl. Und jeder von, da geht es dann auch um, wie läuft man durch die Gegend, wie kleidet man sich. Auch ich werde da morgen wieder meinen Sakko anziehen und so. Man macht sich schicker, man hat einfach wo so ein bisschen sein Flair. Und wenn man dann eine Künstlerin ist mit Weltruf, kann man ja bei dir auch so sagen.
1: Danke.
0: Also unbekannt ist anders. Ja, kommst aus einer reinen Musikerfamilie, würde ich mal so klappen.
1: Das ist richtig, ja. Ja, fünfte Generation von meinem Vater jetzt, von der Seite meines Vaters.
0: Ja, irgendwie ja. So. Also auf jeden Fall seid ihr nicht gerade so unbekannt. Würde ich gerade wegbauen. Also.
1: Weißt du, es ist schwierig, über sich selbst zu reden, ja? Wenn ja, du sagst, nicht unbekannt, dann wird das so sein. Ich kann jetzt nicht sagen, ach, weißt du. Und dann, die Frage ist natürlich, was ist berühmt? Wie viele Leute sollen einen kennen?

Vienna von Billy Joel. Ein Lied, das dazu rät, sich Zeit zu lassen. Wir kehren zur Klassik zurück mit dem Adagio von Rachmaninows zweiter Sinfonie in der Aufnahme mit Paul Kletzky und Wladimir Ashkanzi.

0: Ja, also ich finde einfach, also berühmt, ich weiß nicht, ob man unbedingt auch immer berühmt sein möchte oder so.
1: Ja, genau.
0: Richtig so, also ich möchte kein, also ich würde gerne so aussehen wie George Clooney oder sowas in der Richtung, aber ich möchte keiner sein. Also, weil einfach, nee, da könnte ich ja nirgendwo mehr hingehen.
1: Keine Privacy, nee, überhaupt nicht.
0: Das ist so ein bisschen so, ich möchte auch ganz gerne so ein bisschen so, ach ja. Wenn ich jetzt einfach berühmt oder so, ja, es ist halt einfach, du bist nicht gerade, du hast nicht den unbekanntesten Nachnamen. Drücken wir das mal so.
1: Okay, ja, das ist mir auch lieber.
0: Wenn du Geige spielst, das habe ich ja auch schon ein paar Mal live erlebt, dann geht auch bei dir etwas, dann merkt man, das ist deine Welt. Das ist das, wofür du lebst, wofür du einfach, was du einfach liebst und wofür du brennst.
1: Ja, das ist so.
0: Das ist einfach so. Und ich glaube auch mit deinem Lebensgefährten, der ist da wahrscheinlich genauso. Also ich habe ihn noch nicht kennengelernt, aber das, was ich bis jetzt so gehört habe oder so, da, na, also ich glaube, ihr beide seid da nicht gerade so, dass
1: ich danke
0: dass ihr
1: dir.
0: Nur aus Just for Fun macht oder sonst sowas, sondern ihr habt da viel Spaß dran.
1: Aber was bei uns kurios tatsächlich ist, wir lieben es auch zusammen zu spielen. Wir spielen nicht immer zusammen, wie manchmal angenommen. Wir sagen, habt ihr jetzt alle Konzerte 2 Violinen? Nee. Nein, haben wir nicht. Aber natürlich ab und zu sagen wir, tun wir uns zusammen spielen. Was ich sehr interessant finde bei uns, wie du ja schon richtig gesagt hast, ich komme aus einer nicht unbekannten Musikerfamilie. Bei mir, jeder in der Familie hat gespielt. 5 Generationen zurück, da findest du noch Musiker. Manrico, mein Lebensgefährte, stammt aus einer absolut vollkommen nicht musikalische Familie, obwohl er einen verdianischen Namen hat, ja, aus dem Troubadour von Verdi jetzt, Manrico. Niemand hat irgendwie gespielt oder, also er ist der erste und einzige Musiker in seiner Familie und er musste von Anfang an selber sich auch die Straße irgendwie durchboxen, um Geiger zu werden. Aber trotzdem passt das irgendwie, wenn wir zusammen spielen, ja.
0: Man muss ja auch, wenn man zusammen spielt, wenn man zusammen musiziert, dann ist es auch immer eine Geschichte, dass man sich auf den anderen einlassen muss. Man muss wenn man in einem Konzert ist und man erlebt Musiker live, gehen immer aufeinander ein.
1: Sonst funktioniert das gar nicht.
0: Also das ist immer so ein bisschen, und dass der eine Musiker muss nicht unbedingt bei dem anderen Orchester funktionieren. Sondern das manchmal ist halt einfach so die Chemie oder so in der Richtung. So kommt mir es zumindest vor.
1: Weil, also wenn ich unser Beispiel jetzt nenne, wir sind komplett unterschiedlich. Weißt du, was die meist gehasste Frage ist, die leider sehr oft gestellt wird, ist, und wer ist denn der Bessere von euch?
0: Nee.
1: Darf man nicht
0: sagen,
1: nein.
0: Also, ich würde nie, das ist genauso wie wenn welcher Roman hat dir denn besser gefallen?
1: Im Stichern dann denkt man so,
0: nee. Das kannst du nicht, das kann man nicht vergleichen.
1: Nein.
0: Jeder Mensch hat besondere Stärken. Jeder Mensch hat besondere Fähigkeiten. Das, was der eine kann, kann der andere nicht. Und das ist bei Musikern auch so. Deine Stärken sind wahrscheinlich andere Musikstücke wie bei ihm.
1: Ja, und, absolut. Also,
0: er hat eine andere Herangehensweise an die Musik wahrscheinlich auch. Und wenn man nicht einen gewissen Unterschied hätte, bräuchte man ja kein Orchester. Weil dann wären ja alle gleich.
1: Dann bräuchte man kein Orchester, keine Kammermusikprojekte. Nichts davon. Das wäre dann einfach nur noch langweilig. Ganz das kann man ja auch mit heutzutage schon mit KI auch machen. Aber wir sind Menschen. Also zum Glück. Also bloß das nicht.
0: Ich mag es auch, wenn man sich da mal verspielt oder man vertut sich auch mal ein bisschen was bei
1: einem. Ja, ich auch. Also nicht bei mir. Aber ja, das ist menschlich. Das ist irgendwie süß auch, oder?
0: Ja. Es kann doch auch mal jemand Fehler machen. Ich finde es wichtig, dass man Fehler macht. Aber ich finde wichtig, dass man dann auch zu den Fehlern steht.

Avropert, die Kadenz aus dem ersten Satz Ludus. Musik, die mit wenigen Mitteln viel Raum öffnet. Dann wird es südlich und lässiger. Paolo Conte mit Sono qui Conte sempre qui solo. Ja, ja. Und ich und mein Italienisch. Ja, ja. Das funktioniert nicht.

0: ich jetzt zum Beispiel dann auch wieder sehe bei deinem Roman, Die Bernardo, da sind auch also die unterschiedlichen Charaktere immer wieder.
1: Oh ja.
0: Die sind, da ist auch ganz schön viel. Also da ist auch viel Druck immer dahinter zwischen den, also untereinander. Und jeder hat so seine Geheimnisse und jeder hat so seine Stärken und jeder hat so das Besondere. Und da ist der Vielfraß dabei.
1: Der nie zugenommen hat, seit dem ersten Buch hat er nicht zugenommen.
0: Ey,
1: Herr Delfino.
0: Das so ging es mir früher auch. Also, ne, die Heike kann dir Storys erzählen, was bei mir die Essgewohnheiten betrifft. Damals habe ich 65 Kilo gewogen und ich habe das Dreifache von dem gegessen, was ich heute esse. Also irgendwie sind diese Mahlzeiten dann mehr oder weniger jetzt auf meinem Rippen gelandet.
1: Oh, ja.
0: Ja, so ist es halt manchmal.
1: Ich esse auch unglaublich gern.
0: Ich finde aber auch, Essen ist sowas Schönes. Und das ist auch, was in diesen Büchern auch immer wieder wichtig ist. Dieses Besondere, das gemeinsame Essen.
1: Ja.
0: Das gemeinsame Essen. Das ist vollkommen egal, ob das jetzt bei Die Bernardo ist oder ob das jetzt bei dem Asinbaldo-Quartett ist. Da wird ja auch, die essen ja auch sehr gerne zusammen.
1: Wir halt das Musiker nach dem Konzert, wir essen gern. Deswegen, ich dachte, dieses Quartett, natürlich, alles, was da so drumherum. Aber die müssen ja auch essen. Und das so nach dem Konzert, das ist das Fatale, ne? Man, nach dem Konzert, man isst immer viel. Ja, und dann hast du gerade angesprochen hast. Also ganz, ganz wichtig. Und du hast das Team von Die Bernardo auch angesprochen. Mir war von Anfang an vom ersten Buch wichtig, Die Bernardo soll kein einsamer Wolf in der Beziehung sein. Er soll mit dem Team zusammen interagieren und er soll auch mal Hilfe annehmen dürfen. Auch von seinem Sohn und von dem Ispettore. Ich hoffe, dass es gelungen ist, weil manchmal tatsächlich, also ich weiß nicht, ob er ganz alleine den Fall gelöst hat. Ich glaube es nicht. Aber nichts gegen die Bernardo jetzt.
0: Nee, das ist ja immer, das ist ja auch, das ist vollkommen egal, ob man das jetzt Musiker nimmt, ob man jetzt Polizisten nimmt, also Kriminalpolizisten, Polizisten, oder ob man jetzt einen Koch nimmt, oder ob man jetzt Bücher schreiben, da ist auch. Es ist immer eine Teamarbeit.
1: Ja.
0: Es ist immer, es geht nie alleine. Wenn man immer nur, also alles alleine mit sich ausmacht, dann vereinsamt man sehr stark. Und man übersieht manche Dinge auch gerne.
1: Ja, so ist es. Und wenn man auch dann zum Beispiel im Fall von Violinsolist, ja, am Ende bist du da alleine auf der Bühne und spielst oder, okay, vom Orchester begleitet oder halt, es gibt ja auch Stücke für Violine Solo und da stehst du alleine und da gibt es niemanden, auf den du greifen kannst und so. Aber natürlich, das ist dann das Resultat sozusagen auf der Bühne. Die Arbeit findet ja vorher statt, außerhalb der Bühne. Und da sind dann schon, ich finde, man soll unbedingt zumindest versuchen, und es ist egal, ob ein Geiger beim Geiger Rat fragt oder beim Pianisten oder einem Sänger vorspielt, das ist wichtig, dass da eine kleine Teamarbeit dahinter steckt. Das ist ganz, ganz wichtig.
0: Das ist ja auch immer so ein bisschen, das ist ja dann im Endeffekt ein Produkt. Also das, was du auf die Bühne bringst, ist ein Produkt von mehreren Menschen. Wenn du auf die Bühne gehst als Autorin, dann ist es auch, du hast natürlich das Gros geschrieben. Aber du hast einen Verleger, du hast eine Lektorin, du hast...
1: Oh ja, ganz wichtig.
0: Und das Lektorat ist so wichtig. Es ist so verdammt wichtig.
1: Ja, das Lektorat kann wirklich auch Sachen kaputt machen, aber ich hatte Glück. Ja, nein, also jetzt beim letzten Buch vor allem muss ich sagen, ich bin total begeistert.

Zwei Violinen im Zwiegespräch. So macht es Vivaldi im Allegro aus dem Konzert RV 522. Gleich folgt der Liedermacher, der mit ganz anderen Mitteln erzählt. Gordon Lightfoot mit If You Could Read My Mind.

0: Ich muss sagen, Quartett ist für mich wirklich bis jetzt das stärkste Buch von dir. Ich habe jetzt so gerade gestern so noch mal ein bisschen so, ich gehe dann immer so, wenn ich so die Fragen so zusammenstelle und wenn ich mir so ein bisschen überlege, wie könnte ich das Interview so führen, dass das dann nachher ganz anders wird, ist auch ganz klar.
1: Ja, das ist das Kreative.
0: Aber dann mache ich mir dann auch mal so Gedanken, wie hat sich das entwickelt? Wie hat sich die Bernardo entwickelt? Wie hat sich sein Sohn entwickelt? Wie ist, ja, auf einmal ein neuer Vorgesetzter vielleicht, der da so ein bisschen weit rechts
1: Richtig. Ja.
0: vielleicht sich bewegt? Oh,
1: Leider.
0: schwierig. Also es ist, und ich stelle mir dann immer die Frage, wie ist es eigentlich, so etwas unter einen Hut zu bekommen, weil ich glaube nicht, dass du jetzt zum Beispiel jemand bist, der rechte Politik mehr oder weniger toll findet.
1: Um Gottes Willen. Ich bin, nee, da. Absolut gar nicht.
0: Dito. Bin auch weit weg davon. Also die Thematik ist einfach die, wie anstrengend ist das, so jemanden zu beschreiben, zum Beispiel.
1: Schwierig. Das ist tatsächlich schwierig, weil das mich absolut in keinster Weise anspricht. Ich muss mich ein bisschen, weißt du, ich fast wie eine Schauspielrolle hineinversetzen, dass ich einfach mir vorstelle, also wenn ich jetzt er heißt ja Daniele Conti, das ist der möchte gern Questore, sage ich mal. Ja, weil ich will ja auch nicht erzählen, was mit dem dann passiert, vielleicht wenn jemand Lust zu lesen hat, ja. Aber jedenfalls, wenn ich jetzt den in einem Film spielen würde, da bin ich versuche einfach in seine Psychologie da reinzukommen. Schwierig, weil das nun so gut wie gar nichts mit meiner eigenen Einstellung zu tun hat. Aber nun ist er halt entstanden und er soll Commissario Di Bernardo stressen, er soll Borghese stressen und das Team sowieso. Niemand mag ihn. Alle sind dagegen, aber ja, irgendwie habe ich immer gedacht, selbstbewusst muss man sein, ja, weil er versucht dann immer wieder noch wie sagt man, seine Ideen da umzusetzen, obwohl er noch gar kein Questore ist. Also ich habe mich natürlich auch beraten lassen. Ich habe mit meinem Adoptivvater gesprochen. Er ist politischer Journalist und Schriftsteller und konnte man auch da ein paar kleine Ratschläge geben, was diesen Typ Menschen angeht, weil er hat natürlich, also mein Adoptivvater hat mit solchen Menschen auch in seinem Leben und Karriere zu tun gehabt.
0: Ich finde es sehr, sehr, sehr. Ich hatte ein ganz, ganz großes Problem, und das muss ich jetzt auch mal benennen, bei ihm, wo er den Jungen interviewt hat.
1: Oh,
0: Da habe ich gedacht gehabt, Natascha, habe ich gedacht gehabt, Natascha, das Kapitel muss ich jetzt erst noch mal beiseite legen. Das geht jetzt nicht sofort. Also das war, also diese Art und Weise, wie er mit der Mutter umgegangen ist und mit dem Jungen, da habe ich gedacht, oh, das tut weh.
1: Schrecklich, weil hier war das doppelte Problem. Das war erst diese Person, schreckliche Person, und ein 10-jähriges Kind. Das ist ja auch nicht ohne, ne? Okay, mir hat ein kleines bisschen hier geholfen, die Rolle des Opfers, Lorenzo, der Geiger, der am Anfang des Romans getötet wird. Ich konnte mich in ihn sehr gut hineinversetzen und insofern dann die Musik auch, das hat ein bisschen so verbunden, das Ganze. Wenn du verstehst, was ich meine, also
0: Ja, ich verstehe das.
1: der Junge spricht ja über die Stunden, die Geigenstunden, die er mit Lorenzo Vero hatte. Ja.
0: Ganz genau.
1: Deswegen, das war vielleicht, ich sag vielleicht, die schwerste Szene zu schreiben überhaupt.
0: Es war auch für mich sehr schwer zu lesen. Also das ist jetzt, weil es halt einfach so, weil ich
1: Ja.
0: möchte Kinder immer schützen. Ich möchte Kinder
1: Ja,
0: immer
1: ja auch.
0: schützen.
1: Natürlich.
0: Und ich finde, dass man mit Kindern, oh, ja, das ist sehr, sehr schwierig. Also wenn es mit Kindern geht, wenn es gegen Kinder geht, da habe ich echt jedes Mal so ein bisschen, also nicht nur bei dir, sondern allgemein, da habe ich so ein bisschen, da struggle ich manchmal ein bisschen.
1: Mir geht es genauso. Deswegen sagt an einer Stelle die Bernardo selbst, er sagte, wie schrecklich ist, dass man den
0: Ja,
1: Kindern solche
0: genau.
1: Fragen überhaupt stellt.
0: Ganz genau.
1: Ja.
0: Ganz genau. Und das war ja dann auch, glaube ich, da hat ja dann Borghese dann mehr oder weniger auch, da hat er ja dann mal, was ist mit ihm los?
1: Genau. Ja. Borghese seit dem ersten Buch war eigentlich er derjenige, der alle gestresst hat, ja. Aber hier, ich dachte, okay, jetzt ist er langsam fast schon wie ein Engel.
0: Ja, genau. Also Borghese, ne, also, aber.

Noch einmal Natascha Kosakova, diesmal mit der Romanze aus Dvorak. Ein Stück zum Zuhören mit geschlossenen Augen. Als nächstes spielt Maurizio Pollini die erste Etüde aus Chopins Opus 10.

0: Ich habe ja auch so ein bisschen, da ist ja dann jetzt auch eine neue dazugekommen, das Team.
1: Oh ja, ja, mir ganz wichtig für mich war diese Person, ja.
0: Warum war die für dich so wichtig?
1: Oi, als wäre es nicht genug, sage ich ja. Ich wollte unbedingt eine starke Frau an die Bernardos Seite. Und ich muss ganz ehrlich gestehen, also mein ursprünglicher Plan war, dass die Bernardo und die Giulia, wie sie heißt, das ist die Ispettrice, also Ispettore, die Bernardo zur Seite steht, dass da vielleicht endlich, weil die Bernardo ist ja immer noch quasi Single, dass da vielleicht zwischen den beiden irgendwas entwickelt. Aber das Problem mit Giulia A. ist, dass sie macht das, was ich nicht will.
0: Passiert.
1: Und sie verliebt sich in die falschen Männer. Schau mal den Klarinettisten.
0: Ja, also, ja. Wobei, dieser Klarinettist, also ein Schleim, also das ist ja, boah. Also ich kenne jetzt zum Beispiel die Klarinettistin bei uns im Stadttheater und ich kenne
1: ja,
0: auch die
1: ja.
0: Und so. Das sind ganz andere Menschen.
1: Ich kenne einen.
0: Also ja, das, ja. Und auch zum Beispiel Heike spielt ja auch Klarinette.
1: Hm? Das wusste ich nicht.
0: Und die spielt auch Klarinette.
1: Ach Gott, nicht, das wusste ich gar nicht.
0: Und die ist ja auch anders. Also das ist aber, ja. Das ist ja, oh, aber dieses Asimboldo
1: ja.
0: Quartett, das ist auch sehr, sehr spannend. Also ich finde die Personen, die da mit dabei sind, finde ich alle miteinander, die können auch nicht ohne. Also deswegen ist das ja so tragisch, dass dieser Violinist umgebracht worden ist.
1: Ja, ja. Ja, das fand ich ehrlich gesagt auch tragisch, dass es mir so unter die Haut gegangen sind jetzt einige Monate vergangen. Nein, nicht mal das. Also das Buch ist im Juni. Ja, sagen wir ein paar Monate vergangen. Ich habe kleines bisschen Distanz gewonnen. Aber weißt du, ich habe wirklich, also war

0: fällt.
1: Ja, ich habe sogar etwas gemacht, das ich noch nie in keinem meiner Krimi mich da getraut habe, eine Konzertrezension zu schreiben. Ein Konzertkritiker, also da habe ich noch nie gemacht in meinem Leben. Aber es ist tatsächlich eine Seite geschrieben.
0: Und das ist einfach, also, wenn ich mir das so überlege, und das ist schon, das war sowas Besonderes. Wie bist du eigentlich darauf gekommen, dass das jetzt ein Quartett wird? Natürlich, Quartett passt natürlich super zum vierten Buch.
1: Das war das. Das war der Impuls Nummer eins.
0: Ja. Das war der Impuls Nummer eins und der Impuls Nummer zwei?
1: Das war lustig, weil Jürgen Schütz vom Septime sagte, oh, weißt du was, das Buch soll Quartett heißen. Ich so, aha, okay, vierter Fall, oh, passt. Und dann sagte er etwas, was ich nie vergessen werde. Er sagte, du kannst da eventuell mal auch ein Quartett einbauen, aber wie du möchtest. Ich so, okay, ich habe keine Ahnung, ob ich das überhaupt erzählen darf, aber jetzt habe ich das erzählt, okay. Ja, ich dachte, es ist ja schon eigentlich kurios, weil ich erzähle dir jetzt eine Neuigkeit. Lieber Markus, ich habe endlich mein Quartettdebüt gegeben, auf der Bühne.
0: Hast du's?
1: Nicht literarisch, sondern auf der Bühne.
0: Ja, schon klar.
1: Ja, aber dafür, siehst du, ich habe mein Leben lang, ich darf schon sagen, ich habe mein Leben lang Geige gespielt. Trio, Quintett, Sextett, Septett, Oktett. Kleines Kammerorchester, alles gemacht, aber nie Quartett. Frag mich nicht, warum.
0: Aber ich finde sowieso, also ich finde Kammermusik oder Quartett oder was auch immer,
1: ja.
0: Das ist was ganz Besonderes.
1: Ist es.
0: Es ist so etwas, das ist nochmal eine Stufe intensiver, finde ich.
1: Ja,
0: Quartett,
1: ja.
0: Wenn man ein Quartett live erlebt oder auch ein Quintett oder ein kleines Kammerorchester oder so. Das macht unwahrscheinlich viel Spaß. Das ist so, man sitzt so dichter beieinander oder sowas in der Richtung und das, kann das alles so erfüllen. Also bei uns ist jetzt zum Beispiel das Kammerorchester, Kammerkonzert immer im Foyer bei uns im Stadttheater.
1: Das sind dann
0: wirklich nur so 30, 40 Personen, die dann da bei dem Kammerkonzert dabei sind.
1: Ja.
0: Das ist sowas von intensiv. Das ist sowas von intensiv, das kann man sich nicht vorstellen.
1: Ja, das ist irgendein bisschen so wie ein Gespräch auf einer höheren Ebene, wenn man so sagen darf.
0: Ja.
1: Das ist Kammermusik, das Aufeinander eingehen und miteinander kommunizieren. Es gibt natürlich auch, komm ja gerade fast jetzt vor zwei Wochen mein letztes Kammermusikkonzert gespielt. Also es gab natürlich auch so Problemchen, wo man die lösen musste. Ja, aber wer hat das nicht? Und die haben wir ja zum Glück auch gelöst.

Claudio Baglioni singt La Vita è Adesso. Das Leben ist jetzt. Italienisch bleibt es auch gleich. Wir hören das erste von zwei Caprici von Manrico Badovani hier bei der Literaturlounge.

0: Wie wichtig war dir, ich glaube, das war das Brahms Quintett?
1: Ui, letztes Jahr. Ja, das war ein Erlebnis. Also ohne Brahms Quintett in Süditalien, in Salento, ohne Mozart Klarinettenquintett, ich glaube, dieses Buch wäre ganz anderes. Das
0: Bist du
1: hat mich
0: sicher?
1: sehr, sehr inspiriert. Absolut, ja. Ich habe sogar im Nachwort darüber geschrieben, dass das waren Quintette, aber das hat mich wahnsinnig inspiriert, vor allem Brahms. Das war
0: Was ist das Besondere bei Brahms?
1: bei diesem Brahms, weil ich habe, weißt du, das Besondere ist, dass ich mir eingebildet hatte, Brahms wirklich sehr gut zu kennen. Und das nicht ohne Grund, weil ich als kleines Kind schon in Brahms verliebt war. Meine Eltern, meine Mutter
0: Er ist aber
1: Pianistin.
0: nicht ganz dein Jahrgang, würde ich mal sagen.
1: In die Musik.
0: Na,
1: Es ist schon lustig, weil man stellt sich, glaube ich, tatsächlich Brahms immer alt vor, oder?
0: was?
1: Mit Bart. Man stellt sich Brahms immer alt vor. So mit
0: Nee.
1: Bart, mit. Nee,
0: Ja,
1: geht das dir nicht so?
0: nee, also ich habe Brahms kennengelernt, weiß ich nicht. Es war im Musikunterricht bei mir. Ich hatte sehr fordernden Musikunterricht. Meine Schwester war immer der Meinung, hat mal irgendwann Musikarbeiten von mir gesehen. Dann hat sie gesagt gehabt, ich habe eigentlich das Gefühl gehabt, du hast Musikleistung gehabt.
1: Leistung. Klavier
0: Musik?
1: oder was war das?
0: Nee, gar nicht. Gar
1: Gar
0: nicht. Ich
1: nicht.
0: hab Realschule gemacht und hatte Musik und ich hatte einen Musiklehrer. Ja. Ja.
1: Musik halt. Ne?
0: Musik. Also, der wirklich sehr, sehr viel von uns gefordert hat. Also, ich war ja auch in einem
1: Das.
0: Chor drinne und so und das war normal. Also, bei mir, ich komme aus einer musischen Schule mehr oder weniger auch.
1: Finde ich gut. Finde ich
0: Also, es
1: prima.
0: ist, und mein Musiklehrer hat auch hier in Gießen immer noch einen, der ist zwar mittlerweile verstorben, aber er hat immer noch einen sehr großen Ruf. Also wir
1: Ja, wie toll.
0: hatten einen Vokalkreis und einen Vorvokalkreis, die zum Beispiel auch in China aufgetreten sind und da Goldmedaillen geholt haben und so
1: Oh
0: weiter und
1: ja.
0: so fort. Also, und
1: Wow.
0: diese Leistung hat er auch von uns dann in den Arbeiten verlangt. Und
1: Ja.
0: da habe ich dann auch Brahms kennengelernt. Und damals war ich noch jung und dann habe ich dann auch, wir hatten auch komischerweise Bilder gesehen von ihm, wo er jünger war. Also
1: Ah,
0: das war.
1: siehst du, okay, daran liegt es ja auch. Also bei mir war das jetzt nicht der Fall, ne?
0: Weil normalerweise ist das normale Bild von Brahms etwas kräftiger, Rauschebart, mehr oder
1: Bart,
0: weniger.
1: unbedingt, ja.
0: Ja, also mehr
1: Auch
0: oder weniger
1: etwas so
0: den.
1: ergraute Haare und
0: Ja,
1: ja.
0: und so. Und das
1: Ja,
0: war, hatte ich dann, ich musste mich mit der kompletten Lebensgeschichte von Brahms auseinandersetzen damals.
1: ja. Ah, wie toll. Ja, das
0: Und
1: war ja auch ein bewegtes Leben.
0: das war ein, und sehr anstrengend, also dementsprechend, aber deswegen finde ich halt einfach, was war denn der Auslöser dann? Gab es ja bestimmte Abschnitte in der Musik von Brahms, die dich da gefordert haben oder die dich
1: Ja.
0: eine Stimme zum Klingen gebracht haben?
1: Auf jeden Fall. Also ich würd mit den Sonaten für Violine und Klavier anfangen, die meine Eltern gespielt haben. Und ich habe ja nicht nur Konzerte besucht von meinen Eltern, wo ich konnte, sondern die Proben, das war sehr spannend. Und sie haben eigentlich so abends geprobt und ich musste schon schlafen gehen, aber ich habe insgeheim dann einfach gelauscht an der Tür. Und einmal, du, ich habe einfach nicht ausgehalten bei der ersten Violinsonate. Ich habe die Tür geöffnet und sagte meinem Vater, also das ist ja absolut mega Musik. Das ist es fantastisch. Und dann, weißt du, ich rede, da sind so viele Jahre vergangen, aber es ist für mich wie gestern. Und er sagte so, magst du die Musik von Brahms so gerne? Ich sage, ja du, das ist mein Lieblingskomponist. Das hat sich nicht geändert. Ich würde Brahms auf jeden Fall auf meine Top 3, Top 3 Lieblingskomponisten für das Romantische, für das Explosive.
0: Und wie oft spielst du dann so Brahms?
1: Ja, also ich habe vor kurzem erst wieder Brahms gespielt. Ja, wie oft? So oft ich kann, sagen wir mal so. Ich habe natürlich das Violinkonzert, frag mich ich, wie oft? Sehr oft. Und das Konzert Violine und Violoncello und Orchester, was auch ein Meisterwerk ist, das etwas weniger, weil da braucht man natürlich noch einen Cellisten und das Sinfonieorchester, aber ich denke, dass ich das 5-6 Mal auch schon gespielt habe. Und die Stücke und Sonaten und das Scherzo jetzt gerade vor ein paar Monaten aus der FAE-Sonate, das ging übrigens frei, aber einsam, das ging als Zitat für das ganze Buch, habe ich genommen. Und genau, also das mit dem Klarinettenquintett, ich dachte, okay, super, dann spielen wir wieder Brahms. Mega, wir, unser Quintett, wir haben noch nie miteinander gespielt, zum ersten Mal überhaupt getroffen. Wir hatten, zwei Proben, ja. Oh. Und weißt du, und dann so, aha, erste, ich muss gestehen, das war so ein bisschen ein Schock. Was ist denn das für eine Musik? Na, das war nicht der Brahms, den ich kenne. Das ist wesentlich introvertierter, dann würde ich sagen. Aber das war schon schwierig. Und diese fünf Stimmen, also wie gesagt, das war für mich ein ganz anderer Brahms und das war ein Problem, weil ich wusste nicht, von welcher Seite jetzt der Zugang. Wie sollen wir das jetzt überhaupt? Aber wir hatten wirklich wenig Zeit und dafür, dass wir so wenig Zeit hatten, glaube ich bescheidenerweise, das war nicht schlecht, was wir da gebracht haben. Aber auf das Quartett, auf das Buch bin ich eigentlich, ich bin noch glücklicher mit dem Buch.
0: Kann ich verstehen. Wie wichtig ist es dir, dass du in der heutigen Zeit dann auch mal QR-Codes mehr oder weniger in dem Buch veröffentlichst, wo du dann auf deine YouTube-Clips mehr oder weniger auch zu, oder auf die YouTube-Clips zeigst? Wie wichtig ist dir das?
1: Wichtig. Die Idee war ja, es war so ganz, ganz spontan. Das war vor einigen Jahren in Salento. Ich war in einem Restaurant und habe nach einer Menükarte gefragt und sagt, nee, Menü haben wir nicht, aber wir haben das QR-Code. Okay. Ich werde nie ohne dieses Menü jetzt nie auf die Idee gekommen. Einscannen mit dem Telefon. Ja, okay. Weißt du, und das kam dann so, okay. Also wenn das jetzt mit dem Essen geht, das kann man doch auch mit Musik machen. Und ich war mit meinen Eltern und ich habe gefragt einfach so, was meint ihr, wenn wir das jetzt, weil ich habe ja versucht, Musik, also schau mal, meine uralte Idee noch vor dem ersten Buch, das war, dass ich eine CD reinlege in den Kriminalroman, wo man dann die Stücke, die im Buch gespielt werden, auf der CD anhören kann.

Das Liebesthema aus Cinema Paradiso. Gespielt von Isaac Perlman. Am Pult John Williams. Eine Melodie, die man nicht vergisst. Nun das zweite Capriccio von Manrico Padovani. Die Nummer 5.

Das war Manrico Padovani mit seinem Capriccio Nummer 5. Zum Ausgang spielt Nathan Milstein Chopins Nocturne in Cis-Moll. Das war die Literatur-Lounge mit Natascha Korsakova und ihrem Buchquartett. Danke fürs Zuhören und bleiben Sie neugierig auf die nächste Ausgabe der Literatur-Lounge hier bei deinem Radio.

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2: Und das im Oktober 2026. Herzlich willkommen zu meiner kleinen Radioshow, die heute ganz im Zeichen des Eurodisco steht. Mehr dazu und seinen Hits in den nächsten beiden Stunden. Wir haben einiges für euch vorbereitet. Natürlich bekannte Rubriken, auch wie den Shitsong des Monats. Natürlich haben wir auch wieder den Ralf des Monats mit dabei. Tolle Megamixe heute, ja, alle aus der Eurodisco-Ära. Was es damit auf sich hat, verrate ich euch gleich. Jetzt gibt's Le Fair und Secret Eyes und ich wünsche euch ganz, ganz viel Spaß bei meiner kleinen Radioshow.
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0: LeFair und Secret Eyes, auch so ein Riesenhit der Euro-Disco-Szene. Natürlich heute in meiner kleinen Radioshow.
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0: Ja, die Euro-Disco-Ära, ja, die teilte sich im Grunde genommen in zwei Ären auf. Eine Epoche der elektronischen Tanzmusik. Mitte der 70er Jahre, ja, und die absolute Blütezeit in den 80ern, auch Mitte der 80er. Die Pionierphase, die gab es Mitte der 70er Jahre mit Produzenten wie Giorgio Moroder, Frank Farian, Silver Connection, Abba, Baccarat und Cyrone. Und Mitte der 80er Jahre gab es dann die Goldene Ära mit Künstlern wie Sandra, Bad Boys Blue, Fancy und die, die jetzt kommen, Silent Circle. Ihr Riesenhit Touch in the Night gibt's jetzt sofort. Dann noch viele weitere Euro-Disco-Klassiker. Heute eine ganz besondere Kleinausgabe. Wünsche euch weiterhin ganz, ganz viel Spaß dabei. Jetzt mit Silent Circle.

0: Air Control und Angel Eyes in meiner kleinen Radioshow. Heute mit ganz, ganz vielen Euro-Disco-Hits.
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0: Ja, und jetzt gehen wir mal zurück in die Charts. Genauer gesagt ins Jahr 1986. Schauen wir doch mal, welche großen Interpreten denn sich da so in den Charts tummelten. Zum Beispiel Spanier mit Easy Lady war so ein Euro-Disco-Hit, war aber nicht der erfolgreichste. Nee, Silent Circle waren ebenfalls mit dabei mit Touch in the Night, Dan Harrow und Bad Boy, CC Catch, Modern Talking. Aber der erfolgreichste Euro-Disco-Hit kam von Hubert K., Limousin, ab, zurück in die Charts.

0: Hubert K., der erfolgreichste Euro-Disco-Hit des Jahres 1986. Limousine war das. So, und jetzt gehen wir mal eben nach Sisebi. Auch dort wird über die Politik diskutiert. Ja, auch da gingen die Wahlen nicht spurlos an Helga und Marianne vorbei. Sie haben auch ein Wörtchen mitzureden.
1: Bist du da, Helga?
2: Ja, was denn los?
1: Gestern habe ich 2 Erdbeeren gegessen. Und ich hatte nur einmal Durchfall.
2: Ja,
1: Einmal nur.
2: Ja, stark, Marianne.
1: Wer weiß, vielleicht kenne ich irgendwann mal wieder Erdbeeren.
2: Ich hatte gestern auch Durchfall, aber das lag nicht an Erdbeeren da.
1: Woran denn?
2: Friedrich Merz. Oh, da merke ich schon wieder, wie mein Magen sich meldet und was loswerden will.
1: Friedrich Merz ist schwierig, ne?
2: Marianne, Friedrich Merz ist der unbeliebteste Kanzler seit
1: das Kanzler gibt.
2: Seitdem das Kanzler gibt, ja.
1: Da gab's doch eine Umfrage.
2: 83% der Menschen in Deutschland sind unzufrieden mit dem.
1: Das viel.
2: 83%, Marianne.
1: Das muss man erstmal

0: Nee.
1: Kommt jemand anders und der soll das dann besser machen, oder was?
0: Vielleicht mal jemand, der ein bisschen sympathischer ist.
1: Ja.
0: Ein bisschen Empathie zeigen kann.
1: Ja.
0: Und den Menschen in diesen wilden Zeiten nicht dauernd vorwirft, dass sie zu faul sind.
1: Ich glaube nur, dass das nicht einfach so damit getan ist, mal den Kanzler auszutauschen.
0: Wenn der Häuptling, ausgetauscht wird.
1: Oh, Häuptling,
0: Was?
1: Kannst du nicht mehr sagen, das Wort?
0: Welches?
1: Das H-Wort.
0: Häuptling?
1: Egal.
0: Indianer-Häuptling.
1: Also.
0: Wenn der Häuptling ausgetauscht wird, kann Winnetou, auch nochmal anders.
1: Also.
0: Reiten. So, auf sein Gaul.
1: In Sachsen-Anhalt wurde eine Landtagswahl verloren. Da muss doch nicht automatisch dann der Bundeskanzler zurücktreten.
0: 200% Unzufriedenheit, Marianne.
1: Das Lügenpresse.
0: 230.
1: Und wer soll das deiner Meinung nach machen? Söder oder was?
0: Der ist doch genauso von gestern. Wir brauchen mal jemanden, der eine Idee hat, wie Deutschland in den nächsten 10, 15 Jahren aussehen soll.
1: Hendrik Wüst.
0: Der hat 27 eine Landtagswahl in NRW.
1: Daniel Günner.
0: Auf jeden Fall der sympathischste Mann in der CDU.
1: Aber ein bisschen zu jung.
0: Marianne, du musst mal ein bisschen out of the box denken.
1: Was?
0: Out of the box.
1: Out of the box?
0: Out of the box, ja.
1: Also mal raus aus der Politik.
0: Wir brauchen jemanden, der jung ist, beliebt ist, gut aussehend ist, der die junge Generation erreicht und auch die alte.
1: Wer soll das sein?
0: Ich hab da lange nachgedacht, Marianne.
1: Ja, wer denn?
0: Und du brauchst jetzt nicht zu lachen, wenn ich dir das sag.
1: Ja, wer denn?
0: Mark Forster.
1: Mark Forster?
0: Jung, beliebt in allen Generationen.
1: Aber der ist doch gar kein Politiker.
0: Das ist ja das geniale, Marianne.
1: Hat er Ahnung von Politik?
0: Hat mehr als Ahnung von Politik.
1: Kennt er sich in der Welt aus?
0: Sein Lied heißt doch 194 Länder. Der hat quasi Außenpolitik studiert. Wenn der die Nationalhymne singt, dann schmelzen doch alle dahin. Linke und AfD singen zusammen Au revoir im Bundestag und holen Taschenlappen raus. Mark Forster,
1: in diesem Sinne,
0: Marianne, ich muss, mein Mann hat Hunger.
1: Was gibt's denn?
0: Schaschlik.
1: Gleich nicht. Aber Schaschlik habe ich in den 80ern mal probiert. Da hat sich so Magensäure gesammelt und ist aus der Nase wieder rausgekommen.
0: Die Soße wegtrinken, Marianne.
1: Krieg Gastritis von.
0: Gedanke oder Besserung.
1: Ja.
0: Mutter.

Achtung, Erkenntnis des Tages. 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

0: Dan Harrow und Future Brain, auch so ein Megaseller der Euro-Disco-Ära. Ja, viele Megaseller kommen jetzt in unserem Megamix des Monats. Viel Spaß dabei und dann hören wir uns gleich wieder in der zweiten Stunde.
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1: Genau, und das in der zweiten Stunde. Hier ist die Oktoberausgabe 2026, heute ganz im Zeichen der Euro-Disco-Ära. Das war eine ganz besondere Ära. Das waren nämlich Songs, die sehr Synthesizer geprägt waren. Das Ganze im Viervierteltakt. Genau, und diese Hits, die gibt's heute auf euren Gehörgang. Gleich zum Beispiel mit dem Shitsong des Monats. Wir fragen, ist es ein Shitsong oder ist es keiner? Denn da scheiden sich tatsächlich auch die Geister, obwohl der in den Charts in Europa sehr, sehr weit oben war, wurde er doch von einigen gehasst. Welcher Song es ist, wird verraten und wir schauen, was ihr dazu sagt. Ja, außerdem gibt es noch den Ralf des Monats und es gibt noch eine ganz, ganz neue Rubrik. Wir möchten nämlich eure Geschichten zu euren Lieblingssongs. Also viel Spaß auch in dieser zweiten Stunde. Klein, meine kleine Radioshow, weiterhin mit mir, mit Michael Klein-Luttmann.
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0: KB Caps und Do You Really Need Me, auch so ein Mega-Vertreter der Euro-Disco-Welle Mitte der 80er Jahre.
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0: Jetzt zu einer ganz, ganz neuen Rubrik, denn ich möchte in Zukunft etwas von euch, eure Geschichten, nämlich zu ganz bestimmten Songs. Habt ihr irgendetwas erlebt, wo ihr sagt, hey, genau das ist der Soundtrack zu meinem Leben, zu dieser Erinnerung? So, ich fange mal einfach mit meiner Erinnerung an heute und beim nächsten Mal möchte ich dann eure Erinnerung sehr, sehr gerne haben. Ihr wisst ja, schickt mir doch einfach eine WhatsApp-Textnachricht an die 0160 48 46 46 7, vielleicht eine Sprachnachricht oder einfach was Geschriebenes. Ich würde mich sehr, sehr freuen. Her mit euren Erinnerungen. Meine Erinnerung kommt aus dem Jahre 1986. Ich war damals 15 Jahre alt und es war immer etwas ganz, ganz Besonderes, so draußen zu zelten mit Freunden. Ja, dieses Mal waren wir bei einer Freundin eingeladen und durften in einer, ja, so Gartenlaube übernachten. Und das mit ganz, ganz vielen Personen. Ja, und das war für mich das Erlebnis schlechthin, so in der Nacht dann auch noch durch das Dorf zu wandern, das war einfach richtig klasse. Ja, und irgendeiner legte irgendwann mal eine Kassette ein und auf dieser Kassette war dieser Song. Deswegen weckt dieser Song bei mir diese Erinnerung. Hier ist CC Catch und Strangers by Night.
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0: CC Catch und Strangers by Night, mein Erinnerungssong aus dem Jahre 1986. Denkt dran, ich möchte gerne eure Erinnerung haben. Einen Song, der irgendwann erklang mal und ihr habt etwas ganz Besonderes dabei erlebt. WhatsApp-Textnachricht 0160 48 46 46 7. Ja, eine Erinnerung weckt auch der nun folgende Song bei unserem Stammhörer Ralf. Ralf Heidrich hat mal wieder geschrieben. Wir schreiben das Jahr 1985. Februar ist es und er lebt damals noch in der ehemaligen DDR. Und dort in den Charts war ein Song ganz, ganz oben. Und das ist er, der Ralf des Monats. Foreigner und That Was Yesterday.
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0: Unser Ralf des Monats, sein Ralf des Monats, unser Stammhörer hat sich mal wieder was gewünscht. Foreigner und That Was Yesterday, natürlich im Extended Remix.
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0: Und jetzt gehen wir mal wieder in die Vergangenheit zu einer Band, die besonders in den 70er Jahren sehr erfolgreich war. Ein spanisches Disco-Duo, ja tatsächlich, das nach einer Rose benannt wurde, Baccarat nämlich. 1977 bis 1979 war ihre goldene Zeit, da hatten sie die großen Erfolge zum Beispiel mit Yes Sir, I Can Boogie. Aber tatsächlich, dieser Name Baccarat ist geschützt und die Band gibt es immer noch. Natürlich jetzt mittlerweile mit einer ganz, ganz anderen Besetzung. Aber es gibt wieder, wie gesagt, neue Musik von Baccarat. Don't let this feeling go away. So hörten sich übrigens Baccarat früher mal an.

Sorry, I'm a Lady, Baccarat, eines ihrer großen Hits aus den 70ern. Aber wie gesagt, 2026 gibt es sie wieder, ja, mit neuer Besetzung. Und jetzt könnt ihr entscheiden, was gefällt euch besser. Baccarat damals oder heute? Auch Eurodisco ins Jetzt transportiert.

0: In den 70ern mega erfolgreich, heute gibt es sie auch noch. Baccarat, Don't Let This Feeling Go Away. From Past to the Future, wieder mal eine kleine Rubrik von uns.
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0: Ja, eine andere Rubrik ist unser Shitsong des Monats. Wir gehen auch wieder zurück in die 80er, na klar. Der Euro-Disco-Ära geschuldet. Freddy Jaklitsch und Andy Schweizer, das waren die Köpfe von Joy.

Joy und Touch by Touch, unser Shitsong des Monats. Aber die Frage ist ja, ist es nun ein Shitsong oder ist es keiner? Ich bin auf jeden Fall sehr gespannt auf eure Meinung. Wer hat denn alles geschrieben? Schauen wir doch mal drauf. Na, Shiriki, prima, du bist auch wieder da. Sehr gut, schreibt er. Dann schreibt Joe auch sehr gut. Also 2-0, kein Shitsong. Dann schreibt der Bernd für Fuchsfreunde ganz okay, aber ansonsten Tralala-Musik. Gut, 2-1. Dann Ohrwurm, mir gefällt's. Das schreibt der Rolf. Richtig. Also 3-1, kein Shitsong. Volker, schöne Melodie. 4-1, kein Shitsong. Dann schreibt hier jemand ohne Namen, klingt wie Bad Boys Blue, aber nur viel schlechter. Okay, 4-2. Gefällt mir sehr gut, schreibt der Jan. Und dann haben wir noch den Klaus. Der schreibt, fantastisch, überragend, wunderschön. Mir verschlägt's bei diesem Song einfach den Atem. Ja, dann ist es doch klar, oder? Es ist absolut kein Shitsong. Wieder mal etwas herausgefunden. Vielen, vielen Dank für eure Nachrichten. Und jetzt hin zu diesem, unser niederländischer Song des Monats. Na klar, auch ein Euro-Disco-Hit. Ja, die waren sogar so ein bisschen schuld daran, dass Dieter Bohlen Modern Talking erfand. Der war nämlich in einer Diskothek und hörte diesen Song aus den Boxen wummern. Und schon war der Modern Talking Style geboren. Ja, tatsächlich. Schuld waren damals die Niederländer von Fox the Fox. Unser niederländischer Song des Monats. Eurodisco aus dem Jahr 1984. Hier ist Precious Little Diamond.

Unser niederländischer Song des Monats, das waren Fox the Fox, tatsächlich niederländische Produktion, Precious Little Diamonds, und das ist hier wieder eine deutsche Version. Julian nämlich mit seinem Riesenhit aus dem Jahre 1986, Straight to My Heart.

Julian on Straight from the Heart. Wir gehen so langsam dem Ende entgegen der heutigen Sendung, aber die erfolgreichsten der Euro-Disco-Ära, die dürfen natürlich nicht fehlen. Natürlich spreche ich von Dieter Bohlen und Thomas Anders. 1985 begann ihre Super-Ära. Ja, und die Ära des Euro-Disco, die erlebte ihre goldene Zeit. Hier sind Modern Talking, der erfolgreichste Hit aller Zeiten der Euro-Disco-Ära. You're my heart, you're my soul, aber den hören wir nicht, den haben wir schon so oft gehört, oder? Hier sind sie mit Do You Wanna?

Modern Talking, die erfolgreichsten der Euro-Disco-Ära, das waren sie mit Do You Wanna? Und das war auch meine kleine Radioshow im Oktober 2026. Beim nächsten Mal im November dreht sich nochmal alles um die Euro-Disco-Ära. Wir haben noch viel, viel mehr Songs. Und wenn ihr Wunschhits dazu habt, immer her damit. Und ihr denkt bitte dran, eure Geschichte zu einem Lieblingssong, die möchte ich auch haben fürs nächste Mal. Bis dahin wünsche ich euch alles Liebe, alles Gute, einen ganz, ganz tollen Monat gewünscht, einen schnuckeligen Oktober. Macht etwas ganz, ganz Schönes, erlebt etwas Schönes, habt eine gute Zeit. Das wünsche ich euch. Michael Klein-Luttmer sagt Tschüssikowski!

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0: Und damit wieder mal Hallo hier aus dem Soundtrack-Studio in Köln zu einem neuen Soundtrack-Extra. Bei uns heißt es heute in den nächsten 2 Stunden wieder mal Soundtrack All-Time Classics. Jawohl, wir spielen Popmusik aus 60 Jahren Musikgeschichte. Von den 1950ern bis weit in die 2000er Jahre. Was steht denn alles auf unserer Playlist in der ersten Stunde? Beispielsweise Namen wie Sabrina, Middle of the Road, Martha and the Muffins. Oder wie wäre es auch mit Dawn featuring Tony Orlando, um nur einige Namen zu nennen. Tja, und ich sage wie immer nur eins, gute Unterhaltung.
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0: Und den Anfang macht Alvin Stardust.

Er war einer der großen Rocker in den 70er und 80er Jahren. Alvin Stardust. Dieser Titel wurde übrigens geschrieben von Nat King Cole, dem Vater von Natalie Cole, und Pretend in der Version von Alvin Stardust war 1981 ein Hit. Noch ein Titel aus den 80er Jahren, geschrieben von George Michael und Steve Brown, erschienen auf dem Fantastic-Album. Die Single kam dann 1983 auf den Markt. Hier

0: Man kann sie vielleicht die erfolgreichste Girlband der 70er Jahre nennen. Die drei Schwestern von Blaut, 1978 ihr Mega-Hit Substitute.
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0: Und das heißt heute Soundtrack All-Time Classics. Popmusik gibt es heute aus den 1950ern bis weit in die 2000er Jahre. Wir gehen ans andere Ende der Welt. Ein One-Hit-Wonder. Die Band kam aus Australien. 1980 der Hit Martha and the Muffins, Echo B.

0: Erinnerungen an eine echte Oldie-Rarität. 1980, Martha and the Muffins und Echo Beach.
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0: Und jetzt dein erster Ausflug in die 50er Jahre, aus der Zeit, als Cliff Richard noch zusammen mit den Shadows aufgetreten ist. Hier ist Move It.

0: 1959. Cliff Richard zusammen mit den Shadows. Rock'n'Roll vom besten Move It.
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Und jetzt machen wir einen Rhythmuswechsel. Wir gehen in die 80er Jahre, 1987, Italo-Disco-Music, der einzige Hit im Sommer 87, Sabrina und Boys.

einer der ganz großen Italo-Disco-Hits der 80er Jahre. Sommerhit 1987. Einziger Hit für Sabrina. Die Boys, Summertime Love. 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Nach dem Split von Crosby, Stills, Nash & Young feiert Neil Young 1972 seinen einzigen Nummer 1 Hit mit Heart of Gold. 20 Jahre später, 1992, veröffentlicht er wieder ein Album. Das Album heißt Harvest Moon und der Titelsong daraus, Harvest Moon, wird ein Kultklassiker. Hier kommt er.

echte Kultmusik heute in diesem Soundtrack extra. Neil Young, 1992, Harvest Moon. Die größten Hits von Tony Orlando und seinen Dorn in den 70er Jahren waren Candida, Knock Three Times oder auch Tie a Yellow Ribbon Round the Old Oak Tree. 1974 hatten sie in den USA wieder einen großen Hit. Hier ist Tony Orlando, hier sind Dorn und Look in My Eyes, Pretty Woman.

0: immerhin noch ein Top-5-Hit 1974 in den Billboard Hot 100. Tony Orlando, Dawn, Look in My Eyes, Pretty Woman.
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0: Wir haben einen Titel aus den Nullerjahren jetzt im Programm dabei von Gabriela Kilmeade.

Ein Soundtrack All-Time Classic aus dem Jahre 2006. Gabriela Kilmy hieß die Dame. Die kam aus Australien. Sweet About Me war ihr einziger Hit. Die britische Band Madness waren typische Vertreter der Ska-Music, die Anfang der 80er Jahre

Genauso wie Kylie Minogue in den 80er Jahren ist Natalie Imbruglia zu Beginn ihrer Karriere in der australischen Soap-Serie Neighbours aufgetreten. Dann erst 1998 ist sie in die Musik gewechselt und sie hatte ihren Welthit. 1998 Natalie

Musik von einer der erfolgreichsten Bands der frühen 70er Jahre, Middle of the Road. Die kam aus Schottland. Im Mittelpunkt der Band stand die Sängerin Sally Carr und das war einer ihrer vielen Hits, Tweedledee, Tweedledum. Wir bleiben in den 70er Jahren und hier ist der erfolgreichste schwedische Exportkünstler in dieser Zeit. Harpo, immer barfuß aufgetreten, 76 sein Hit, hier ist das Horoscope.

0: Der Teenie-Idole der 70er Jahre, Harpo aus Schweden. Und einer seiner vielen Hits, das Horoskop.
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Das war Synthie-Pop-Music aus Deutschland. Die Band hieß Silent Circle und das war ihr größter Hit 1985, Touch in the Night. Der Keyboarder der Band, Axel Breitung, hat übrigens auch erfolgreich dann später Songs geschrieben für Weckmürre und Isabel Varell. Hier ist eine Pop-Ikone der 50er Jahre, Nina Simone, My Baby Just Cares For Me. 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

0: Reggae-Music darf in unserem heutigen Soundtrack extra, Soundtrack All-Time Classics, natürlich nicht fehlen. Eine tolle Reggae-Version finden wir aus dem Jahre 1995 von You're No Good. Das war die Band Aswad. So, ein Blick jetzt zur Uhr. Es ist ganz genau Halbzeit. 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
0: Und damit hallo und willkommen zur zweiten Stunde unseres heutigen Soundtrack-Extras, Soundtrack All-Time Classics. Wir spielen in dieser Stunde weiterhin Popmusik aus 60 Jahren Popgeschichte. Die Musik ist weiterhin sehr abwechslungsreich, denn auf unserer Playlist finden wir jetzt Künstler wie Paper Lace, Bill Haley and the Comets, Labi Siffre, Phyllis Nelson, Maywood, Ray Stevens, Billy Myers, Chumba Wamba, Clodagh Rodgers, um nur einige zu nennen. Tja, und ich sage weiterhin, gute Unterhaltung.

Was für ein toller Opener für die zweite Stunde. Jackie Wilsons Reed Petit, The Finest Girl You Ever Met. Erstveröffentlichung 1957 und dank eines Fernsehcommercials 1987 dann nochmal ein Hit. Hier ist Musik aus den Niederlanden. Die Meisjes von Maywood und Late at Night.

Musik aus den Niederlanden. Zwei Meisjes, Maywood hießen die Damen. 1980 ein riesiger Sommerhit. Ihr Titel Late at Night. Wir gehen ins Jahr 1969. Hier ist Musik von einer Pop-Ikone, Claudette.

1969, 1970. Das waren die Jahre, die Hitjahre für Lunar Grudges. Und das war ein Hit 1969. Come back and shake me. Du hast ein Soundtrack extra. Soundtrack All Time Classics. Das hier, so finden wir, ist ein Song geschrieben für die Ewigkeit. Geschrieben von Phyllis Nelson 1984. Sie ist ein Singer-Songwriter aus den USA. 1985 ein Hit Nummer 1 im UK. Hier ist Move Closer. Hey,

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Hier ist die Soul- und Funk-Musik der 60er und 70er Jahre.

Musik von einer der erfolgreichsten Rhythm and Blues Bands aller Zeiten darf heute im Programm nicht fehlen. Musik war das von The Four Tops 1965. It's the same old song. Soundtrack All-Time Classics, jetzt mit einer Band aus Großbritannien. Billy Don't Be a Hero und The Night Chicago Died. Alles große Hits für Paper Lace. Aber die hatten noch einen Hit. 1974.

0: Tube Thumping war für Chumbawamba, der britischen Alternativ-Rockband, ihr kommerziellster Hit. Ein Titel, der ein Welthit war, 1997. Übrigens, der US-amerikanische Sporthersteller Nike bot der Band 1,5 Millionen US-Dollar an, um den Song für eine Werbung für die Fußball-Weltmeisterschaft 1998 zu verwenden, was die Band allerdings ablehnte.
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nur noch sehr selten im Radio zu hören. Die Musik dieses großen US-Entertainers der frühen 70er Jahre, Ray Stevens. Ein Nummer 1-Hit 1970 für Ray Stevens. Everything is beautiful. 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

0: Erinnerungen an Brian Wilson. Wieder der Beach Boys. Erinnerungen an diese Version von den Beach Boys 1970, die Cotton Fields.
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0: Hier ist einer der größten Hits der 50er Jahre von Bill Haley and the Comets.
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1981 hat mein Freund Wolfgang Roth, später der Moderator der WDR Schlagerrallye, und ich eine Einladung nach London zu BFBS, BFBS British Forces Radio, um deren Studios in London zu besichtigen. Tja, und dieser Titel hier, der lief damals wirklich aus allen Papplautsprechern. Der erste ganz große Hit für die Band Odyssey aus den USA.

Ein Dance-Klassiker aus dem Juli 1981, Odyssey. Aus New York City, erster Hit in Europa, Going Back to My Roots.

ein ganz, ganz rarer Oldie aus Großbritannien 1971 von Labi Siffre. Der war damals sehr angesagt in Großbritannien. Ein Hit damals, It Must Be Love. Du hast ein Soundtrack extra, Soundtrack All-Time Classics. Wir spielen Popmusik aus 60 Jahren Popgeschichte. 1969 hatte das Musical Hair Premiere. Und dieser Titel hier von einem gewissen Oliver, Musik natürlich aus dem Musical Hair, war Nummer 1 in den USA. Wir erinnern an Oliver, Good Morning Starshine.

0: Musik aus Hair. Oliver und Good Morning Starshine.
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Na, sind das Erinnerungen? Für diesen Titel sind wir ganz tief in sein Archiv gestiegen, um ihn zu finden. Und wir haben ihn heute dabei. Rod McKune, 1978, seine Version von Amor, Amor. So, jetzt haben wir in unserem Soundtrack extra, Soundtrack All-Time Classics, nochmal einen Titel dabei, der einfach für die Ewigkeit bestimmt ist. Sehr talentiert war sie, diese Billy Myers. Es blieb aber ihr einziger Hit 1998, Kiss the Rain.

Bobby Myers aus den USA. Einziger Hit 1998, Kiss the Rain. The Fifth Dimension aus den USA hatten Anfang der 70er Jahre zwei Welthits. Zum einen Aquarius, Let the Sunshine In aus Hair und Up, Up and Away. In den USA hatten sie bis Ende der 70er Jahre viele, viele andere große Erfolge. Einen hören wir jetzt davon. 1970, einen Hit in den USA. Hier

In diesem letzten Titel für heute heißt es so wunderbar, Hold on tight to your dreams. Das sollte man wirklich tun. Hier ist Jeff Lynne und ELO und Hold on tight.

0: Jeff Lynne und das Electric Light Orchestra. Kurz ELO, Hold on Tight, ein Hit 1981. Ja, und das war's dann auch für heute.
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0: Ganz, ganz ehrlich, ich hätte Lust, noch 2 Stunden heute Soundtrack All-Time Classics aufzulegen. Aber die Sendezeit ist wieder mal vorbei. Das war unser Soundtrack Extra. Soundtrack All-Time Classics. Popmusik aus 60 Jahren Popgeschichte. Tja, ich hoffe, die Musik hat gefallen. Und wir hören uns hoffentlich bald wieder zu einer neuen Sendung. Bis dahin sage ich Tschüss und alles Gute. Wie üblich, hier aus dem Soundtrack Studio in Köln. Ihr und euer, klar, Robert Rosbach. Bye, bye.

Einen schönen guten Abend und herzlich willkommen zu einer neuen Ausgabe der mittwöchlichen Chillout Time. Das Ganze mit eurem Moderator Guido und natürlich von 22 bis 24 Uhr. Wie gewohnt heute übrigens die Sendung Nummer 176.

0: So, zuallererst natürlich wie immer auch ein Gruß an alle angeschlossenen Radios und damit an alle Zuhörer, die gerade ihr Lieblingsradio hören. Ja, und ich habe euch natürlich ein bisschen was mitgebracht heute, wie immer eigentlich. Wir fangen heute natürlich mit dem Jingle in eigener Sache an durch den Herbst. Wir haben ja immer noch Herbst, also Winter wird es ja bald, denke ich mal, wird ja immer kälter. Und danach geht es dann los mit Michael Rothe. Ansonsten haben wir noch mit dabei Sally Oldfield, Pink Floyd heute dabei, Mark Knopfler, Björn Lynne, Moonbooter, Michael Garrison, Peter Cornelius und Michael Cretu, Tangerine Dream mit dem wohl bekanntesten Song und. Ansonsten sage ich natürlich auch immer, ne, zur Chiller-Time ist am besten immer ein Kopfhörer aufgesetzt, weil, ja, da kann man am besten die Augen zumachen und dann die Musik von rechts nach links im Stereoton durch die Ohren, durch den Kopf gehen lassen. Also, Kopfhörer auf, Pelle an der Hand genommen, ab auf die Couch. Und ansonsten habt ihr natürlich auch noch die Möglichkeit, einen Gruß loszuwerden. Entweder tickert ihr mich überall an, wo ihr mich antickern könnt. Eben kurz sagen, ich höre gerade zu. Grüß mal hier Fritz August von der Vogelweide aus, hast nicht gesehen. Oder ein Gruß geht an euch selber. Meistens dann Vorname und Nachname abgekürzt und dann die Stadt oder das Dörfchen, je nachdem. Ansonsten bin ich natürlich auch wie immer zu finden im Chat von harmonies-jukebox.de. Einfach in den Chat reinkommen und ja, dann den Gruß da loswerden oder einfach nur ein bisschen plaudern, je nachdem wie ihr es mögt. So. Wie gesagt, also hier jetzt erstmal der Jingle in eigener Sache durch den Herbst und dann Michael Rothe, der kommt übrigens aus Deutschland mit seinem blauen Regen.
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Ja, also spannender wird es jetzt nicht mehr. Der Regen ist ja da. Michael Rother aus Deutschland mit blauer Regen. Wir bleiben noch ein bisschen in Deutschland. Eigentlich hätte man bei der Musik erwarten können, dass es mehr so aus Nordamerika kommt. Aber nein, Sacred Spirit ist ein deutsches Musikprojekt von Klaus Zundel, Ralf Hamm und Markus Stab. Und das hier ist der Song Yeha Noah, einer der bekanntesten wohl. Und ja, heute dreimal übrigens dabei. Also hier erstmal der erste Song.

aus Deutschland, das Musikprojekt Sacred Spirit mit dem Song Yeah Noah, heute der erste von drei möglichen Titeln in meiner Playlist. So, wir gehen nach Großbritannien. 1965 wurde die Band gegründet. Psychedelic Rock wurde die Musik von ihnen genannt. Pink Floyd ist es natürlich hier mit Coming Back to Life aus dem Album Pulse, Disc Nummer 1 aus dem Jahr 1995.

aus Großbritannien, Pink Floyd mit dem Song Coming Back to Life. Wir bleiben noch ein bisschen in Großbritannien. Sally Oldfield ist ja die größere Schwester von Mike Oldfield. Auch die hat Songs gemacht, damals sogar zusammen mit Mike Oldfield, die ersten Songs. Und ihr bekommt hier jetzt zwei Songs hintereinander, weil Merlins Song von Sally Oldfield so kurz ist. 2 Minuten 24 gerade mal, danach direkt aus Deutschland, Dennis Hart und Love Affair.

So, das waren Sally Oldfield aus Großbritannien und Dennis Hart aus Deutschland. Wir gehen noch ein bisschen, nein, wir bleiben ein bisschen in Großbritannien. Noch Mark Knopfler, ist ja ganz klar, kennt ihr, hat sich zusammengetan mit Amy Lou Harris. Sie kommt aus den Vereinigten Staaten, hat eigentlich hauptsächlich Country, Rock und Folk gemacht. Und das hier ist ein Zusammenschluss der beiden mit If This Is Goodbye.

das Duo Mark Knopfler und Amy Lou Harris mit dem Song If This Is Goodbye. Wir bleiben noch beim zweiten Duo. Einer kommt aus Österreich, Peter Cornelius und Michael Cretu aus Deutschland. Peter Cornelius hat ja schon bei Enigma als Gitarrist mitgemacht. Hier haben sie ein eigenes Album gemacht, das Cornelius und Cretu heißt, aus dem Jahre 1992, und das hier ist ein sehr schöner Song aus dem Album Schiffe versenken.

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Das Duo Peter Cornelius und Michael Cretu mit ihrem Song Schiffe versenken. Wir gehen nach Norwegen. Björn Lünne ist Musikmacher, macht hauptsächlich elektronische Musik natürlich und sogar auch für Spiele dafür, zum Beispiel Seven Kingdoms, aber das nur so ganz nebenbei. Hier ist der Song Starfield von Björn Lünne aus Norwegen.

das hier ist Björn Lynne aus Norwegen mit seinem Song Star Field. Wir gehen nach Deutschland, das Musikerduo, und man achte auf die Namen Steve Sommer und Pete Winter, also Sommer und Winter. Ja, kleiner Scherz, wohl offensichtlich von den beiden. Endless Sky heißt der Song, den ich für euch hier jetzt habe.

das deutsche Duo Steve Summer und Pete Winter mit ihrem Song Endless Sky. Wir bleiben noch ein bisschen in Deutschland. Moonbooter ist ja das Musikprojekt von Bernd Scholl. Der ist übrigens aus der Eifel. Es gibt noch einen anderen Bernd Scholl, der ist damit aber nicht gemeint. Der war wesentlich vor diesem Bernd Scholl. Hier ist Moonbooter und Life in Peace.

aus der Eifel, Moonboot alias Bernd Scholl mit dem Song Life in Peace aus dem Album Electronic Musk Compilation Number One. So, Sacred Spirit hatten wir heute schon mal, ich habe ja gesagt dreimal, kommen Sie heute vor. Hier ist der zweite Song von Sacred Spirit aus Deutschland, Land of Promise.

0: Chaka.
1: Sacred Spirit aus Deutschland zum zweiten, aber noch nicht letzten Mal für heute. Land of Promise, Promise, so hieß dieser Song. So, meine Lieben, wir sind in der Mitte der Sendung angekommen. 22.58 Uhr haben wir, also Halbzeit. Dann gibt es hier jetzt einen Aufwecker, sag ich jetzt mal so. Wie immer zur Halbzeit Michael Garrison aus Amerika, The Stars Tonight. Und natürlich vorher den Jingle in einer Sache.
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aus den USA, Michael Garrison, The Stars Tonight. Leider ist Michael Garrison ja an akutem Leberversagen 2004 schon verstorben. Ist also auch schon eine Meile her. So, bevor wir weitermachen, gibt's jetzt erstmal einen Gruß. Er geht nach Gladbeck zum Gunter B. Schön, dass du wieder dabei bist, Gunter. So, hier geht's weiter mit Deutschland. Enigma, brauche ich nicht viel zu sagen. Michael Cretu steckt dahinter. Endless Quest.

ein genialer Titel von Enigma Endless Quest aus dem, aus dem Album The Screen Behind the Mirror war doch richtig. So, willkommen zu einem Musikprojekt bzw. Sampler-Projekt aus den Niederlanden. Erotic Dreams heißt es und Temple of Love ist ja eigentlich so von Enigma und so ein bisschen hier aber gemischt mit den Gregorians, würde ich jetzt mal so sagen. Erotic Dreams, Temple of Love.

aus den Niederlanden das Musikprojekt Erotic Dreams mit dem Song Temple of Love aus dem gleichnamigen Album. Übrigens, so, wir gehen nach Frankreich. Wir schreiben das Jahr 1977, ja, ich weiß, 49 Jahre her, ungefähr. Space, so heißt die französische Band, wurde 1977 gegründet und hatte dann direkt auch 1977 diesen Song als Hit. Magic Fly. 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

Ja, lang ist her, 1977, Space aus Frankreich mit dem Song Magic Fly. So, wir gehen nach Großbritannien. Die Code Indigo habe ich für euch rausgesucht und Lost Radio Programm.

Aus Großbritannien die Gruppe Code Indigo mit dem Song Lost Radio Programm 2. Nicht nur Programm. So, einen kleinen Gruß kann ich auch kurz loswerden. Die Mone, der Bernie und der René, die waren auf einem Mario Barth Konzert, sind jetzt auf der Rückfahrt unterwegs und hören mir zu. Ja, also dieser Gruß an euch dreien im Auto und denkt dran, schlaft mir nicht ein bei meiner chilligen Musik. Also, gute Heimfahrt wünsche ich euch. Wir gehen nach Österreich. Robert Wittek kommt daher, macht hauptsächlich elektronische Musik und das hier ist sein Song Reflections.

aus Österreich, Robert Wittek mit seinen Reflections. So, die nächsten Bands bzw. Musikprojekte kommen eigentlich aus Deutschland. Gregorians, die kennt ihr ja sicherlich alle, ist ein Hamburger Projekt. Allerdings muss man dazu sagen, dass die Besetzung hauptsächlich Englisch ist, also britisch ist. Mystik ist sowas ähnliches wie die Gregorians und die haben sich hier zusammengetan. Und dafür gibt's jetzt hier True Sacrifice von Mystic und Gregorian.

eine Zusammenarbeit von Mystic und den Gregorians True Sacrifice. Wir gehen nach Polen. In Krakau geboren, macht hauptsächlich New Age Music, elektronische Musik und arbeitet sogar bei diesem Song mit einer Laserharfe. Also, ja, wie soll man das sagen? Laser geht nach oben, er hat Handschuhe an und tippelt dann so auf die Laserstrahlen und damit macht er Musik. Hier ist Medis und Carrying the Fire.

Das hier ist Matt ist aus Polen mit wohl seinem bekanntesten Song Carrying the Fire mit der Laserharfe. So, wir gehen nach Deutschland. 1967 wurde die Band gegründet. Krautrock Band wurde sie am Anfang genannt. Hinterher haben sie dann auch elektronische Musik ohne Ende gemacht. Der Song, den ich für euch jetzt rausgesucht habe, der ist in den 80er Jahren für einen Schimanski Krimi, Tatort, Sendung, wie auch immer, gemacht worden und von Tangerine Dream, das Mädchen auf der Treppe.

0: aus Deutschland, Tangerine Dream und das Mädchen auf der Treppe, ein Schimanski-Tatort-Song. Ich glaube, in den 80ern, 1982 kann es sein, 1983 ungefähr. So, meine Lieben, wir kommen zum Ende der Sendung so langsam. 23 und 46 Minuten haben wir. Das heißt für euch, drei Songs habe ich noch. Hier sind zum dritten und letzten Mal heute Sacred Spirit aus Deutschland mit ihrem Song Gitchi Manido. Und das ist euer vorletzter Song.
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aus Deutschland, Sacred Spirit mit Gigi Manido und das hier der Song für euch, der vorletzte, ja genau, der vorletzte Song. Ich komme auch schon durcheinander, ich merke das schon, da ist auch schon ein bisschen spät, 23.51 Uhr, da muss man doch ein bisschen, ist egal. Ja, Pyramid Peak aus Deutschland machen hauptsächlich elektronische Musik, New Age und New Wave Music Reflection habe ich jetzt für euch hier rausgesucht und ihr kennt das ja, im vorletzten Song verabschiede ich mich von euch und damit muss ich ein bisschen mehr reinquatschen als nötig. So, euer vorletzter Song, Reflection.

Aus Deutschland, Pyramid Peak mit den Reflection. Das war euer vorletzter Song. So, meine Lieben, wir haben es fast geschafft. 23:54 Minuten. Für euch gibt es hier jetzt natürlich noch einen letzten Song, ebenfalls aus Deutschland. Und den hatten wir auch heute schon von Dennis Hart. Tears in the Rain gibt es jetzt gleich. Ich sage ein Dankeschön fürs Zuhören. Ein Dankeschön an alle angeschlossenen Radios und damit natürlich an alle Zuhörer, die gerade oder immer noch ihr Lieblingsradio hören. Ich hoffe, ich war heute für euch mit dabei. Das war sie, die 176. Chill-Out-Time-Sendung am Mittwochabend mit eurem Moderator Guido und wenn ihr wollt, nächste Woche dann gleiche Zeit von 22 bis 24 Uhr. Die Sendung, wer hätte das gedacht, Nummer 177. Ich sag tschüss, bye bye, haut rein, schlaft schön, beziehungsweise hört noch weiter zu, wie auch immer. Euer Moderator wieder sagt, bye bye. Hier ist Dennis Hart.

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